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Dies ist die tragische Geschichte eines verkorksten Liedes. Ich ging damals frohen Mutes ins Studio und nahm mein selbstverfasstes Lied auf. Ein Lied so recht für junge Menschen von heute. Doch dann kam ein Produzent und entfernte alle Worte, die seiner Meinung nach jugendgefährdend oder zweideutig wären. Hier ist das Ergebnis.

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1: Ich bin Michael Miem. Thailand hat die erst vor wenigen Jahren eingeführte verlängerte visafreie Einreise wieder zurückgenommen. Nach einem Kabinettsbeschluss dürfen Touristen aus zahlreichen Ländern künftig nur noch 30 Tage ohne Visum im Land bleiben, statt bisher 60 Tage. Betroffen sind auch Reisende aus Deutschland, Österreich und der Schweiz. Die Regierung begründet die Änderung mit einer Rückkehr zu früheren Einreiseregeln. Der Bundestag hat sich in erster Lesung mit einem Gesetzesentwurf zum sogenannten Recht auf Reparatur befasst. Damit soll eine EU-Richtlinie in deutsches Recht umgesetzt werden, deren Frist Ende Juli abläuft. Hersteller sollen künftig verpflichtet werden, ihre Produkte reparaturfreundlicher zu gestalten. Ziel ist es, Verbraucher stärker zur Reparatur statt zum Neukauf zu bewegen und die Lebensdauer von Geräten zu verlängern. Kurz nach dem Start der neuen Kaufprämie für Elektroautos sind bereits tausende Anträge eingegangen. Nach Angaben des Bundesumweltministeriums wurden innerhalb von 24 Stunden rund 17.000 Anträge gestellt. Umweltminister Schneider wirbt für den Umstieg auf E-Autos und verweist auf wachsende Modellvielfalt und ein dichteres Ladenetz. Zudem machten E-Fahrzeuge unabhängiger von schwankenden Spritpreisen und internationalen Krisen, so Schneider weiter. Im Süden des US-Bundesstaats Kalifornien kämpfen hunderte Feuerwehrleute weiterhin gegen mehrere Waldbrände. Nach Angaben der Behörden konnten bei zwei größeren Feuern zuletzt Fortschritte erzielt werden. Gleichzeitig brach südöstlich von Los Angeles ein weiterer Brand aus, was die Einsatzkräfte zusätzlich belastet. Die Lage in der Region bleibt damit angespannt. In der EU ist eine Einigung zur vollständigen Umsetzung des umstrittenen Zolldeals mit den Vereinigten Staaten erzielt worden. Vertreter der Mitgliedstaaten und des Europäischen Parlaments verständigten sich darauf, Zölle auf US-Industriegüter abzubauen und den Marktzugang für bestimmte US-Produkte wie Agrarwaren und Meeresfrüchte zu erleichtern. Gleichzeitig soll ein Sicherheitsmechanismus sicherstellen, dass die Vorteile nur gelten, wenn auch die USA ihre Verpflichtungen vollständig erfüllen.
0: Das Wetter.
2: Der Donnerstag, der startet noch sonnig, bevor im Tagesverlauf doch ein paar mehr Wolken noch aufziehen. Trotzdem bleibt es weitestgehend trocken. In der Oberlausitz kann es am Mittag aber auch ein bisschen nass werden. Mit bis zu 21 Grad wird es auch heute wieder angenehm mild. Erst am Abend lockert der Himmel dann wieder auf. Dazu weht ein schwacher Nordwestwind. Aktuell liegen die Werte bei 12 Grad.
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2: Die S108 in Loser ist vom Ziegelteich bis zum Ortsausgang in Fahrtrichtung Uhis voll gesperrt. Die Umleitungen führen Sie unter anderem über die B156, sind für Sie vor Ort allerdings auch ausgeschildert. Und rund um den Flugplatz Bautzen kommt es derzeit wegen des 30. internationalen VW-Treffens zu erheblichen Verkehrsbehinderungen. Besonders betroffen ist die S111 zwischen Mauschwitz und Bautzen sowie der Bereich zwischen Kannewitz und Puschwitz. Aufgrund des hohen Besucheraufkommens bilden sich teils sehr lange Staus. Lkw-Fahrern wird empfohlen, das Gebiet weiträumig zu umfahren, da eine Durchfahrt stellenweise nicht mehr möglich ist. Besucher sollten nach Möglichkeit Park-and-Ride-Angebote und öffentliche Verkehrsmittel benutzen. Die Einschränkungen gelten voraussichtlich auch noch bis zum Sonntagabend.
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2: Da liegen uns aktuell noch keine Meldungen vor. Das können Sie ändern, denn wenn Sie einen Blitzer gesehen haben, dann rufen Sie uns sehr gerne an oder schreiben Sie uns auch eine WhatsApp-Nachricht an die 03571 425 426. Und wir geben die Informationen dann raus an alle anderen weiter. Ich wünsche Ihnen eine gute Fahrt.
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2: Um 4 Minuten nach um 6 bei Ihrer Lausitzwelle.

Jawohl, guten Morgen heute am Donnerstag, den 21. Mai. Mein Name ist Annika Hörche. Sie hören den fröhlichen Wecker bei Ihrer Lausitzwelle. Ja, und zusammen starten wir in den kleinen Freitag. Eine aktuelle Uhrzeit habe ich auch noch für Sie. Es ist 7 Minuten nach 6 und ein Titel, der kommt jetzt auch.

Ja, einen schönen guten Morgen an alle Empfangsgeräte im Lausitzwelle Radioland. Sie sind beim fröhlichen Wecker und das sind die Themen vom Donnerstag, dem 21. Mai. Wir haben Kalenderblatt passend zum heutigen Tag, Polizei, Horoskop und Veranstaltungstipps sowie Biowetter. Dann kommt in den nächsten Minuten die Wettervorschau und dann spricht noch die Äbtissin Gabriele Hesse heute in Kommentiert über Pfingsten. Das DZA, das Deutsche Zentrum für Astrophysik, das war in Königswarter und was die dort genau gemacht haben, das erfahren wir heute auch noch. Die CD der Woche und das Wunschbox-Wunschlied, ja, das ist auch alles schon klar. Habe ich schon vorbereitet, das Lausitzwelle Musikprogramm auf Donnerstag gestellt. Ich schaue mal kurz. Ja, das habe ich auch. Dann können wir loslegen, denke ich. Es ist 6.14 Uhr und da für viele von uns das Wochenende schon zum Greifen nahe scheint, habe ich was für die Laune herausgesucht. Ja, hier ist für Sie Max Rabe und der stellt eine sehr entscheidende Frage.

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1: Ja, und diesen Schwung, den nehmen wir jetzt mit für unseren Wetterüberblick für die Lausitz zum langen Pfingstwochenende. Ja, der Donnerstag, der zeigt sich noch ein bisschen wechselhaft. Viele Wolken am Nachmittag vor allem ziehen über die Region. Trotzdem bleibt es meistens trocken. Mit bis zu 21 Grad wird es auch ziemlich angenehm mild. Und am Freitag schaltet das Wetter dann endgültig auf Frühsommer um. Anfangs halten sich noch einige Wolken, doch im Laufe des Tages setzt sich immer mehr die Sonne durch. Die Temperaturen steigen auf warme 23 Grad. Am Abend klart der Himmel dann komplett auf. Perfektes Wetter also für einen Grillabend oder für einen Biergarten. Der Samstag, der bringt dann letztendlich doch das echte Sommerfeeling. Vom Früh bis spät scheint die Sonne nahezu ungestört. Dazu werden bis zu 27 Grad erreicht. Regen ist überhaupt kein Thema und auch der Wind, der bleibt ganz schwach. Ideales Wetter also für Freibad, See oder Garten. Wichtig bleibt nur der Sonnenschutz, denn die UV-Strahlung, die ist auch deutlich erhöht. Und auch der kurze Blick auf den Pfingstsonntag, der verspricht weiter viel Sonne und frühsommerliche Temperaturen bis 26 Grad. Ja, die Lausitz startet mit bestem Wetter ins lange Wochenende. Es ist 6.18 Uhr und gleich kommt Chiara Bischoff mit den regionalen Nachrichten.

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1: Hinterm Mikrofon Chiara Bischoff, guten Morgen. Auf dem Hoyerswerder Markt wurden 3 neue Feuerwehrfahrzeuge offiziell übergeben. Die moderne Einsatztechnik geht an die Ortswehr Zeisig, die Stadt Elstra sowie an die Gemeinde Spreetal. Rund 1,7 Millionen Euro wurden dafür investiert, unterstützt durch die Fördermittel des Landkreises Bautzen. Die Stadt Hoyerswerda koordinierte die gemeinsame Beschaffung. Die neuen Fahrzeuge ersetzen teils jahrzehntealte Technik und sollen die Arbeit der Einsatzkräfte künftig erleichtern. Eines der Fahrzeuge wurde direkt nach der Übergabe einsatzbereit gemeldet. Nach der erfolgreichen Premiere im vergangenen Jahr geht das Stadtradeln in Spremberg im Juni in die zweite Runde. Auftakt der Aktion ist am 6. Juni auf dem Spremberger Marktplatz. Mehr dazu weiß Antonia Naumann.
2: Geplant ist zunächst eine Fotoaktion zum 725-jährigen Stadtjubiläum, bevor die erste Rundfahrt über rund 58 Kilometer startet. Weitere Touren folgen am 14. Juni mit einer Jubiläumsfahrt durch die Ortsteile sowie am 26. Juni mit einer Industrietour durch den sonst nicht öffentlich zugänglichen Industriepark Schwarze Pumpe. Teams und Einzelpersonen können sich ab sofort online für die diesjährige Kampagne anmelden. Die Teilnahme ist kostenfrei. Die Abschlussveranstaltung mit Auszeichnung der aktivsten Teilnehmerinnen und Teilnehmer findet am 7. August im Rahmen des Hemefehlste Sommerfestes statt.
1: In der Sedlitzer Bucht wurde ein neuer Hafen eröffnet. Er bietet als Ab- und Anlegepunkt das Eingangstor nach Sedlitz und dem dazugehörigen Entwicklungsstandort. In gemeinsamer Arbeit mit der LMBV und dem Wassersportverein Sedlitz wurde so ein weiterer Schritt zur Bestärkung des Images die Lausitz krasse Gegend getan. Der Sedlitzer Hafen umfasst nun 2 Betonsteganlagen mit ca. 36 Wasserliegeplätzen und gehört zum Fünf-Seen-Verbund. Der PSC Bautzen holte sich bei den mitteldeutschen Einzelmeisterschaften im Judo Gold. In Schmölln kämpften insgesamt 121 Athletinnen und Athleten aus Sachsen, Sachsen-Anhalt und Thüringen um die Medaillen. Besonders überzeugen konnte Moritz Lindner vom PSC Bautzen. Er gewann in der Gewichtsklasse bis 73 Kilogramm Gold und sicherte sich damit den Titel des mitteldeutschen Meisters. Weitere Bautzener Judoka erreichten einen 3. und starke 7. Plätze.
3: Dankeschön, Chiara.
0: Das Wetter.
3: Ja, der Donnerstag startet noch sonnig, bevor im Tagesverlauf doch ein paar mehr Wolken aufziehen. Trotzdem bleibt es weitestgehend trocken. Nur in der Oberlausitz kann es am Mittag auch ein bisschen nass werden. Mit bis zu 21 Grad wird es auch heute wieder angenehm mild. Erst am Abend lockert der Himmel dann wieder richtig auf. Dazu weht ein schwacher Nordwestwind. Aktuell liegen die Werte bei 12 Grad.
0: Der Verkehrsdienst.
3: Die B156 ist bei der Ortsdurchfahrt Schillichau voll gesperrt. Grund ist die Fahrbahnerneuerung und der Radwegebau. Die Umleitungen führen Sie über die S109 und S101, sind für Sie vor Ort allerdings auch ausgeschildert. Und rund um den Flugplatz Bautzen kommt es derzeit wegen des VW-Treffens zu erheblichen Verkehrsbehinderungen. Besonders betroffen ist die S111 zwischen Mauschwitz und Bautzen sowie der Bereich zwischen Kannewitz und Purschwitz. Aufgrund des hohen Besucheraufkommens bilden sich teils lange Staus. Lkw-Fahrer wird empfohlen, das Gebiet weiträumig zu umfahren. Besucher sollten nach Möglichkeit die öffentlichen Angebote nutzen. Die Einschränkungen gelten voraussichtlich noch bis zum Sonntagabend.
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3: Da liegen uns aktuell keine Meldungen vor. Das können Sie ändern, wenn Sie nämlich einen Blitzer gesehen haben. Rufen Sie uns doch an. Schreiben Sie uns gern eine WhatsApp-Nachricht an die 03571 425 426. Und wir geben Ihre Informationen dann gern an alle anderen weiter. Ich wünsche Ihnen eine gute Fahrt.
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3: Um 6.34 Uhr bei Ihrer Lausitzwelle. Mein Name ist Annika Hürche und hier kommen die Depeche Mode.

Es ist der 21. Mai, 6.38 Uhr und gleich kommt Bernd Vogawa mit dem historischen Wissen zu dem heutigen Tag. Ich bin schon ganz gespannt, was er da vorbereitet hat. Und wenn Sie wie ich noch ein kleines bisschen müde sind, ist das überhaupt gar kein Problem. Denn ich bin Anni Hirche vom Fröhlichen Wecker der Lausitzwelle und gemeinsam kriegen wir das hin mit freundlicher Unterstützung des ILO.

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1: Repräsentanten von 7 europäischen Fußballverbänden gründeten am 21. Mai 1904 in Paris den internationalen Fußballverband FIFA. England, das Mutterland des Fußballs, blieb wegen der französischen Beteiligung der Gründung fern. Die englischen Verbände hatten sich bereits 1863 zu einer Football Association zusammengeschlossen. Die FIFA ist zuständig für die alle 4 Jahre stattfindende Fußball-Weltmeisterschaft und die olympischen Fußballturniere. Sitz der Vereinigung ist Zürich. Charles Lindbergh hat den Atlantik als erster Mensch der Welt in einem Non-Stop-Alleinflug überquert. Ganze 8 Meter lang, 14 Meter Spannweite und 1705 Liter Treibstoff. Das waren die Eckdaten der eigens für diesen Flug vom US-Flugzeugbauer Ryan Airlines hergestellten einmotorigen Maschine. Am 21. Mai 1927 landete der US-amerikanische Pilot mit seinem Flugzeug Spirit of St. Louis nach 33 Stunden und 30 Minuten Flugzeit in Paris. Die zurückgelegte Flugstrecke von New York bis Paris beträgt rund 5810 Kilometer. Lindbergh ging damit in die Geschichte der Luftfahrt ein. Stuttgart-Stammheim, Ort für einen der aufsehenerregendsten Strafprozesse in der westdeutschen Nachkriegsgeschichte, der Baader-Meinhof-Prozess. Am 21. Mai 1975 begannen die Verhandlungen gegen die führenden Köpfe der RAF. Eine große Mehrheit der Bundesbürger war sich einig, dass den wohl gefährlichsten 4 Menschen des Landes der Prozess gemacht wurde. Gudrun Enslin, Andreas Baader, Ulrike Meinhof und Jan-Karl Raspe, die Anführer der Roten Armee-Fraktion. Insgesamt fielen den Anschlägen der Gruppe rund 30 Menschen zum Opfer. Als das Urteil schließlich am 28. April 1977 nach 192 Verhandlungstagen gesprochen wurde, saßen auf der Anklagebank nur noch 3 Personen. Ulrike Meinhof hatte sich im Mai 76 in ihrer Zelle das Leben genommen. Raspe, Baader und Enslin wurden zu lebenslänglichen Freiheitsstrafen verurteilt, denen sie allerdings, wie schon Ulrike Meinhof, durch Selbsttötung entgingen.
2: Dankeschön, Bernd. 6.44 Uhr.
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0: In unserer regelmäßigen Rubrik kommentiert, kommen Lausitzer Persönlichkeiten zu Wort und sagen ihre ganz persönliche Meinung zu aktuellen gesellschaftlichen Themen. Heute spricht Gabriele Hesse. Sie ist Äbtissin des Klosters St. Marienstern in Panschwitz-Kuckau. Ja, und ihr heutiges Thema lautet ziemlich naheliegend Pfingsten. Ja, Pfingsten gilt nämlich als Fest des Heiligen Geistes. Doch was bedeutet das eigentlich heute noch? Gabriele Hesse zieht dafür einen ungewöhnlichen Vergleich mit einem Baum und spricht über Angst, Hoffnung und die Kraft des Glaubens.
1: Kommentiert. Auf dem Gelände unseres weiträumigen Klosterareals wird jedes Jahr Ende April der Baum des Jahres gepflanzt. In diesem Jahr war es die Zitterpappel, Populus tremula, auch als Espe oder Aspe bezeichnet. Ein anspruchsloser Baum, der sich von Westeuropa bis Ostasien ausbreitet und oft auf Flächen gepflanzt wird, die durch Störungen der Vegetation wie Brände, Stürme oder Borkenkäfer geschädigt wurden. Ich stand also vor dem noch nicht sehr großen Bäumchen und bemerkte sofort, wie die Blätter zitterten, obwohl es doch windstill war. Das hatte ich so noch nie wahrgenommen. Mir fiel die Redewendung ein, du zitterst ja wie Espenlaub. Zittern wie Espenlaub. Vieles lässt uns innerlich erzittern, versetzt uns in Angst und Schrecken, raubt uns den Schlaf, die gute Laune, die Motivation. Wir machen uns häufig Sorgen und Gedanken über etwas, das noch gar nicht eingetreten ist und oft auch gar nicht eintritt. Auch ich bin da nicht ausgenommen, obwohl mir manche scherzhaft sagen, du hast doch immer göttlichen Beistand. Aber auch ich bin ein Mensch, der angefochten wird. Manchmal kleinmütig und ängstlich ist, nicht genug Vertrauen hat. Ja, manchmal bin ich auch so eine kleine Zitterpappel. Wir feiern Pfingsten. Ein Fest, mit dem die meisten Menschen nicht viel oder gar nichts anfangen können. Für sie sind es ein paar freie Tage in der schönen Frühlingszeit, die gut genutzt werden können für Ausflüge, einen Kurzurlaub, etwas mehr Schlaf. Pfingsten feiern wir 7 Wochen nach Ostern am 50. Tag, Pentekoste, wie es griechisch heißt, auf Deutsch einfach 50. Tag. Ursprünglich ist es ein jüdisches Erntedankfest. Die Bibel schildert das mit starken Bildern. Viele Menschen waren damals in Jerusalem versammelt. Die Jünger Jesu dagegen waren, vielleicht ein wenig ängstlich, in einem Haus zusammen. Plötzlich brauste ein Wind durch die Stadt und fegte auch durch den verschlossenen Raum und öffnete Fenster und Türen. Der Heilige Geist kam in Form von Feuerzungen auf die Freunde Jesu herab. Die wurden ergriffen und entbrannten im Wortsinn für die Botschaft Gottes. Fortan konnten und wollten sie von ihrem Glauben an Jesus einfach nicht mehr schweigen. Sie bezeugten an allen Orten, in die sie kamen, Jesus ist wirklich auferstanden. Er lebt und auch wir Menschen werden nach unserem Tod auferstehen und leben. Eine ungeheuerliche Botschaft. Millionen von Menschen lassen sich seitdem von dieser Botschaft über all die Jahrhunderte hinweg ergreifen. Gestärkt, angetrieben und begeistert, erfüllt vom Heiligen Geist, nennt das die Bibel. So ist Pfingsten für mich ein Fest der Freude und der Hoffnung. Ich vertraue auf Gottes Geist, auf seine Hilfe und seinen Beistand. Ohne Pfingsten sind wir wie eine Zitterpappel, die vor sich hin zittert und wackelt. Ängstlich, nichts auf die Reihe kriegen, vor allen möglichen Sachen wirklich Angst haben, uns zu viele Gedanken machen. Pfingsten ist das Fest der Freude, der Hoffnung, des Lebendigseins, wenn Gottes Geist kommt, den wir uns ja nicht so einfach vorstellen können. Für mich ist Pfingsten ein genauso hoffnungsvolles Fest wie Ostern und Weihnachten. Ein Fest des puren Lebens. Für Sie auch?
0: Ja, zu sehen gibt es den Kommentar der Ordensschwester auch heute Abend im Lausitzwelle Fernsehen um 18 Uhr bei ihrer Drehscheibe Lausitz oder auf dem Lausitzwelle YouTube-Kanal. Wir haben es 6:53 Uhr.

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1: Ich bin Michael Miem. Thailand hat die erst vor wenigen Jahren eingeführte verlängerte visafreie Einreise wieder zurückgenommen. Nach einem Kabinettsbeschluss dürfen Touristen aus zahlreichen Ländern künftig nur noch 30 Tage ohne Visum im Land bleiben, statt bisher 60 Tage. Betroffen sind auch Reisende aus Deutschland, Österreich und der Schweiz. Die Regierung begründet die Änderung mit einer Rückkehr zu früheren Einreiseregeln. Der Bundestag hat sich in erster Lesung mit einem Gesetzesentwurf zum sogenannten Recht auf Reparatur befasst. Damit soll eine EU-Richtlinie in deutsches Recht umgesetzt werden, deren Frist Ende Juli abläuft. Hersteller sollen künftig verpflichtet werden, ihre Produkte reparaturfreundlicher zu gestalten. Ziel ist es, Verbraucher stärker zur Reparatur statt zum Neukauf zu bewegen und die Lebensdauer von Geräten zu verlängern. Kurz nach dem Start der neuen Kaufprämie für Elektroautos sind bereits tausende Anträge eingegangen. Nach Angaben des Bundesumweltministeriums wurden innerhalb von 24 Stunden rund 17.000 Anträge gestellt. Umweltminister Schneider wirbt für den Umstieg auf E-Autos und verweist auf wachsende Modellvielfalt und ein dichteres Ladenetz. Zudem machten E-Fahrzeuge unabhängiger von schwankenden Spritpreisen und internationalen Krisen, so Schneider weiter. Im Süden des US-Bundesstaats Kalifornien kämpfen hunderte Feuerwehrleute weiterhin gegen mehrere Waldbrände. Nach Angaben der Behörden konnten bei zwei größeren Feuern zuletzt Fortschritte erzielt werden. Gleichzeitig brach südöstlich von Los Angeles ein weiterer Brand aus, was die Einsatzkräfte zusätzlich belastet. Die Lage in der Region bleibt damit angespannt. In der EU ist eine Einigung zur vollständigen Umsetzung des umstrittenen Zolldeals mit den Vereinigten Staaten erzielt worden. Vertreter der Mitgliedstaaten und des Europäischen Parlaments verständigten sich darauf, Zölle auf US-Industriegüter abzubauen und den Marktzugang für bestimmte US-Produkte wie Agrarwaren und Meeresfrüchte zu erleichtern. Gleichzeitig soll ein Sicherheitsmechanismus sicherstellen, dass die Vorteile nur gelten, wenn auch die USA ihre Verpflichtungen vollständig erfüllen.
0: Das Wetter.
2: Der heutige Donnerstag, der startet noch ziemlich sonnig, bevor im Tagesverlauf doch ein paar mehr Wolken aufziehen. Trotzdem bleibt es weitestgehend trocken. In der Oberlausitz kann es am Mittag aber auch ein kleines bisschen nass werden. Mit bis zu 21 Grad wird es angenehm mild. Erst am Abend lockert der Himmel dann aber wieder komplett auf. Dazu weht am Tag ein schwacher Nordwestwind. Aktuell liegen wir bei Werten um die 13 Grad.
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2: Die K9207 zwischen Koblenz und der Zufahrt Knappenhütte ist voll gesperrt. Grund ist die Sicherung des Knappensees. Die Umleitung führen Sie unter anderem über die B96, sind für Sie vor Ort aber auch ausgeschildert. Und rund um den Flugplatz Bautzen kommt es derzeit wegen des VW-Treffens zu erheblichen Verkehrsbehinderungen. Besonders betroffen ist die S111 zwischen Mauschwitz und Bautzen sowie der Bereich zwischen Kannewitz und Purschwitz. Aufgrund des hohen Besucheraufkommens bilden sich teils lange Staus. Lkw-Fahrern wird empfohlen, das Gebiet weiträumig zu umfahren. Besucher sollten nach Möglichkeit die öffentlichen Angebote nutzen. Die Einschränkungen gelten voraussichtlich noch bis zum Sonntagabend.
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2: Da liegen uns aktuell immer noch keine Meldungen vor. Wenn Sie einen Blitzer gesehen haben, dann teilen Sie uns das gerne mit, rufen Sie uns an oder schreiben Sie uns eine WhatsApp-Nachricht an die 03571 425 426 und wir geben Ihre Informationen dann raus an alle anderen weiter. Ich wünsche Ihnen eine gute Fahrt.
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2: 7:04, Sie hören Lausitzwelle, mein Name ist Annika Höche. Jetzt kommt David Bowie und ich muss sagen, obwohl es eine Coverversion ist, einer meiner Liebsten von ihm, Sorrow.

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1: Ja, wir haben es 7.12 Uhr am 21. Mai, Donnerstag. Und wir gucken mal, was der Tag für Sie noch so bereithält.
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1: Ja, gemütliches Beisammensein heißt es in Lauter. Im Begegnungsort Stell dich ein wird heute von 14.30 Uhr bis 16.30 Uhr zum geselligen Kaffeeklatsch eingeladen. Genießen Sie einen entspannten Nachmittag bei anregenden Gesprächen, gutem Kaffee und leckerem Kuchen. Ein kleines Café unter freiem Himmel, das hat die Kulturfabrik Hoyerswerda heute vorbereitet. Die lädt von 14 bis 18 Uhr zum Wiesencafé in den Park am Ehrenhain ein. Genießen Sie Live-Musik, kalte Getränke und einen entspannten Nachmittag mit Spielen, Malen und netten Leuten. Wichtige Tipps für den Familienalltag, die gibt es heute beim Elterntreff des Familienbüros Zittau von 15.30 Uhr bis 17 Uhr. Während die Kinder also spielen und kreativ sind, dreht sich bei den Erwachsenen diesmal alles um das Thema Medien und altersgerechte Inhalte. Kommen Sie also gern zum gemeinsamen Austausch. Spannende Regionalgeschichte auf Schienen. Das Niederlausitzer Heidemuseum in Spremberg lädt Sie von 18 bis 19.30 Uhr zu einem historischen Vortrag ein. Der Experte Eckhard Quast beleuchtet an diesem Abend die bewegte Geschichte der Bahn in Spremberg. Schauen Sie also gern vorbei und reisen Sie mit. Der Verein Philharmonische Brücken lädt Sie heute von 17 bis 22 Uhr zum 11. Kulturpicknick auf die Theaterwiese am Kaisertrutz in Görlitz ein. Bringen Sie einfach Ihre Decke und Verpflegung mit und erleben Sie ein buntes Programm mit verschiedenen Künstlerinnen und Künstlern. Spannende Einblicke in die Lausitzer Wolfsgeschichten bekommen Sie heute im Museum der Westlausitz in Kamenz ab 18 Uhr. Dort sind Sie zu einer Buchvorstellung im Elementarium eingeladen. Die Autorin Marlies Seyer präsentiert ihr Werk Wölfe erzählen und beleuchtet die unterschiedlichen Erzählungen rund um das Tier. Diskutieren Sie dort gerne mit. Das waren sie, die Veranstaltungstipps für den heutigen Donnerstag. Wir haben es 7.14 Uhr und gleich geht es ein bisschen wissenschaftlich zur Sache.

0: In der Oberlausitz könnte schon bald eines der modernsten Forschungsprojekte Europas entstehen. Das Deutsche Zentrum für Astrophysik sucht derzeit den besten Standort für ihr geplantes Untergrundlabor. Und die Entscheidung rückt langsam näher. In Königswartha und Groß-Dubrau informierten die Wissenschaftler jetzt über den aktuellen Stand der Planung. Und Janine Bauer kommt jetzt hier mit den Einzelheiten.
1: Das Deutsche Zentrum für Astrophysik, kurz DZA, befindet sich auf der Suche nach dem optimalen Standort für sein geplantes Untergrundlabor auf der Zielgeraden. Seit 2022 hat die Forschungseinrichtung an 6 Stellen Bohrungen in bis zu 250 Meter Tiefe niedergebracht. 5 dieser Bohrungen sind bereits abgeschlossen. Eine weitere bei Nauslitz in der Gemeinde Ralbitz-Rosenthal soll im Juli in Betrieb gehen. DZA-Gründungsdirektor Professor Günther Hasinger erklärt, welche Ergebnisse bereits vorliegen und welche noch fehlen.
2: Wir finden eigentlich in allen Bohrlöchern die gleiche Qualität des Steins. Wir sitzen hier auf einem Schatz, der über 20 Kilometer praktisch eine hohe Qualität des Granits hat. Der Granit ist sehr, sehr steif, sehr fest. Und er ist sehr trocken, es ist sehr wenig Wasser im Granit. Und das ist eigentlich sind sehr, sehr gute Eigenschaften für das, was wir machen wollen. Wir wollen ein Untergrundlabor bauen und wollen vielleicht auch die Möglichkeit des Einstein-Teleskops hier studieren. Und jetzt geht es letztendlich eigentlich nur noch darum, herauszufinden, wo ist die größte Ruhe. Also die Ruhe hängt natürlich auch von den äußeren Bedingungen ab, die Autos zum Beispiel oder Eisenbahnen oder was auch immer vom Menschen gemacht sind. Und hier haben wir tatsächlich jetzt über diese 20 Kilometer Granit Gebiete gefunden, die relativ ruhiger sind als andere. Und da sind wir aber jetzt noch nicht ganz fertig. Das heißt, wir sind noch an der Suche nach dem besten Standort, aber wir wissen auf jeden Fall schon, dass wir hier wunderbar ein Low Seismic Lab einbauen können.
1: Das Einstein-Labor ist derzeit noch die große Unbekannte in den Planungen. Mit ihm sollen Gravitationswellen erforscht werden, quasi der Atem des Weltalls. Es

0: In den vergangenen Wochen wieder bei zwei Informationsveranstaltungen in Großdubrau und Königswartha mit jeweils etwa 150 Teilnehmern. Das Interesse gilt dabei nicht nur den Auswirkungen des Labors auf das Leben in der Region, sondern durchaus auch den wissenschaftlichen Hintergründen und den Anknüpfungspunkten an die Bergbautradition. Der Zeitplan erscheint recht straff.
1: Also wenn alles so läuft, wie wir uns erhoffen, würden wir mit der Genehmigungsplanung vielleicht Anfang nächsten Jahres anfangen, dann dauert es vielleicht ein Jahr oder zwei, bis es genehmigt ist, und dann könnten wir 28 mit dem Bau beginnen und wir bauen dann etwa 4 Jahre oder sowas, also 32 könnten wir das Labor eröffnen.
0: Günter Hasinger und seine Mitarbeiter machen auch immer wieder deutlich, dass ein unterirdisches Labor, in welcher Ausprägung auch immer, ein befürchtetes Atommüllendlager in der näheren Umgebung kategorisch ausschließt.
2: Ja, einen filmischen Beitrag dazu können Sie jederzeit online auf unserer Homepage oder unserem YouTube-Kanal abrufen. Jetzt ist es 7:21 Uhr und gleich für Sie wieder da, Chiara Bischoff.

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1: Hinterm Mikrofon Chiara Bischoff, guten Morgen. Auf dem Hoyerswerder Markt wurden 3 neue Feuerwehrfahrzeuge offiziell übergeben. Die moderne Einsatztechnik geht an die Ortswehr Zeisig, die Stadt Elstra sowie an die Gemeinde Spreetal. Rund 1,7 Millionen Euro wurden dafür investiert, unterstützt durch die Fördermittel des Landkreises Bautzen. Die Stadt Hoyerswerder koordinierte die gemeinsame Beschaffung. Die neuen Fahrzeuge ersetzen teils jahrzehntealte Technik und sollen die Arbeit der Einsatzkräfte künftig erleichtern. Eines der Fahrzeuge wurde direkt nach der Übergabe einsatzbereit gemeldet. Nach der erfolgreichen Premiere im vergangenen Jahr geht das Stadtradeln in Spremberg im Juni in die zweite Runde. Auftakt der Aktion ist am 6. Juni auf dem Spremberger Marktplatz. Mehr dazu weiß Antonia Naumann.
2: Geplant ist zunächst eine Fotoaktion zum 725-jährigen Stadtjubiläum, bevor die erste Rundfahrt über rund 58 Kilometer startet. Weitere Touren folgen am 14. Juni mit einer Jubiläumsfahrt durch die Ortsteile sowie am 26. Juni mit einer Industrietour durch den sonst nicht öffentlich zugänglichen Industriepark Schwarze Pumpe. Teams und Einzelpersonen können sich ab sofort online für die diesjährige Kampagne anmelden. Die Teilnahme ist kostenfrei. Die Abschlussveranstaltung mit Auszeichnung der aktivsten Teilnehmerinnen und Teilnehmer findet am 7. August im Rahmen des Hemefehlste Sommerfestes statt.
1: In der Sedlitzer Bucht wurde ein neuer Hafen eröffnet. Er bietet als Ab- und Anlegepunkt das Eingangstor nach Sedlitz und dem dazugehörigen Entwicklungsstandort. In gemeinsamer Arbeit mit der LMBV und dem Wassersportverein Sedlitz wurde so ein weiterer Schritt zur Bestärkung des Images die Lausitz krasse Gegend getan. Der Sedlitzer Hafen umfasst nun 2 Betonsteganlagen mit ca. 36 Wasserliegeplätzen und gehört zum Fünfseenverbund. Der PSC Bautzen holte sich bei den mitteldeutschen Einzelmeisterschaften im Judo Gold. In Schmölln kämpften insgesamt 121 Athletinnen und Athleten aus Sachsen, Sachsen-Anhalt und Thüringen um die Medaillen. Besonders überzeugen konnte Moritz Lindner vom PSC Bautzen. Er gewann in der Gewichtsklasse bis 73 Kilogramm Gold und sicherte sich damit den Titel des mitteldeutschen Meisters. Weitere Bautzener Judoka erreichten einen 3. und starke 7. Plätze.
3: Dankeschön, Chiara.
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3: Der Donnerstag startet noch sonnig, bevor im Tagesverlauf doch ein paar mehr Wolken aufziehen. Trotzdem bleibt es weitestgehend trocken. Nur in der Oberlausitz kann es am Mittag auch ein bisschen nass werden. Mit bis zu 21 Grad wird es auch heute wieder angenehm mild. Erst am Abend lockert der Himmel dann wieder weitestgehend auf und dazu weht ein schwacher Nordwestwind den Tag über. Aktuell liegen wir bei Werten um die 13 Grad.
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3: Die K9207 zwischen Koblenz und der Zufahrt Knappenhütte ist voll gesperrt. Grund ist die Sicherung des Knappensees. Die Umleitungen führen Sie unter anderem über die B96, sind vor Ort aber auch ausgeschildert. Und rund um den Flugplatz Bautzen kommt es derzeit wegen des VW-Treffens zu erheblichen Verkehrsbehinderungen. Besonders betroffen ist die S111 zwischen Mauschwitz und Bautzen sowie der Bereich zwischen Kannewitz und Puschwitz. Aufgrund des hohen Besucheraufkommens bilden sich teils sehr lange Staus. Lkw-Fahrern wird empfohlen, das Gebiet weiträumig zu umfahren. Besucher sollten nach Möglichkeit die öffentlichen Angebote nutzen. Die Einschränkungen gelten voraussichtlich noch bis zum Sonntagabend.
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3: A13 Dresden Richtung Berlin an der Abfahrt Radeburg wird geblitzt. Dann L591 zwischen Plesser und Plesser Süd in der 70er-Zone. An den Kanitzen in Elsterwerda wird geblitzt und im Gewerbegebiet Schwarze Pumpe wird ebenfalls geblitzt. Wenn Sie auch einen Blitzer gesehen haben, rufen Sie uns an, schreiben Sie uns eine WhatsApp-Nachricht an die 03571 425 426 und wir geben Ihre Informationen dann an alle anderen weiter. Ich wünsche Ihnen eine gute Fahrt.
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3: Um 7.34 Uhr jetzt mit einem Wachmacher bei Ihrer Lausitzwelle. Mein Name ist Annika Höche. Annika, oh mein Gott, Annika Höche. Wir hören Alcatraz.

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0: 7.42 Uhr.
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0: Genau, damit starten wir jetzt. Die aktuelle Wetterlage verursacht Schlaf- und Konzentrationsstörung. Das Wohlbefinden wird durch vermehrte Kopfschmerz- und Migräneattacken beeinträchtigt. Menschen mit Herz-Kreislauf-Beschwerden sollten anstrengende Arbeiten vermeiden. Bei einigen Menschen kommen auch Gelenk- und Gliederschmerzen vor. Muskelverspannungen können plagen. Aufgrund der verlängerten Reaktionszeiten besteht eine erhöhte Unfallgefahr. Deshalb sollte man auf Straßen und Wegen etwas mehr Vorsicht walten lassen. Auch Erkältungen machen vermehrt zu schaffen. Das Stärken der Abwehrkräfte kann helfen, Husten und das Schnupfen abzuwehren. Und einen Titel spiele ich noch und dann kommen wir auch schon zur CD der Woche.

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1: In unserer CD der Woche haben wir den zeitgenössischen deutschen Liedermacher und Musikkabarettisten Jakob Heymann und sein Album Volle Akkus, leere Herzen. Heymann wurde 87 in Bochum geboren und während seiner pädagogischen Ausbildung brachte er sich selbst das Gitarre, das Klavierspielen und den Gesang bei. Ab 2013 stand er dann regelmäßig auf der Bühne. Kurze Zeit später schloss er sich dem bekannten Liedermacher-Kollektiv und Independent-Label Ahuga an. Und heute hören wir seinen Song Menschenleben. Aufgrund seiner Beliebtheit, also der des Songs, brachte Heymann im August 2025 eine eigenständige Menschenleben-Live-Single rauf auf dem Markt. Und das Lied wird bei seinen Konzerten häufig solo am Klavier oder an der Gitarre vorgetragen, teils auch ganz spontan von Gastmusikern begleitet. Ja. Und wir hören uns jetzt die Albumversion an. Hier ist Menschenleben von Jakob Heymann.

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2: Ich bin Michael Miem. Thailand hat die erst vor wenigen Jahren eingeführte verlängerte visafreie Einreise wieder zurückgenommen. Nach einem Kabinettsbeschluss dürfen Touristen aus zahlreichen Ländern künftig nur noch 30 Tage ohne Visum im Land bleiben, statt bisher 60 Tage. Betroffen sind auch Reisende aus Deutschland, Österreich und der Schweiz. Die Regierung begründet die Änderung mit einer Rückkehr zu früheren Einreiseregeln. Der Bundestag hat sich in erster Lesung mit einem Gesetzesentwurf zum sogenannten Recht auf Reparatur befasst. Damit soll eine EU-Richtlinie in deutsches Recht umgesetzt werden, deren Frist Ende Juli abläuft. Hersteller sollen künftig verpflichtet werden, ihre Produkte reparaturfreundlicher zu gestalten. Ziel ist es, Verbraucher stärker zur Reparatur statt zum Neukauf zu bewegen und die Lebensdauer von Geräten zu verlängern. Kurz nach dem Start der neuen Kaufprämie für Elektroautos sind bereits tausende Anträge eingegangen. Nach Angaben des Bundesumweltministeriums wurden innerhalb von 24 Stunden rund 17.000 Anträge gestellt. Umweltminister Schneider wirbt für den Umstieg auf E-Autos und verweist auf wachsende Modellvielfalt und ein dichteres Ladenetz. Zudem machten E-Fahrzeuge unabhängiger von schwankenden Spritpreisen und internationalen Krisen, so Schneider weiter. Im Süden des US-Bundesstaats Kalifornien kämpfen hunderte Feuerwehrleute weiterhin gegen mehrere Waldbrände. Nach Angaben der Behörden konnten bei zwei größeren Feuern zuletzt Fortschritte erzielt werden. Gleichzeitig brach südöstlich von Los Angeles ein weiterer Brand aus, was die Einsatzkräfte zusätzlich belastet. Die Lage in der Region bleibt damit angespannt. In der EU ist eine Einigung zur vollständigen Umsetzung des umstrittenen Zolldeals mit den Vereinigten Staaten erzielt worden. Vertreter der Mitgliedstaaten und des Europäischen Parlaments verständigten sich darauf, Zölle auf US-Industriegüter abzubauen und den Marktzugang für bestimmte US-Produkte wie Agrarwaren und Meeresfrüchte zu erleichtern. Gleichzeitig soll ein Sicherheitsmechanismus sicherstellen, dass die Vorteile nur gelten, wenn auch die USA ihre Verpflichtungen vollständig erfüllen.
1: Das Wetter.
3: Der Donnerstag startet noch sonnig, bevor im Tagesverlauf doch ein paar mehr Wolken aufziehen. Trotzdem bleibt es weitestgehend trocken. Lediglich in der Oberlausitz kann es am Mittag aber auch ein bisschen nass werden. Mit bis zu 21 Grad wird es auch heute angenehm mild. Erst am Abend lockert der Himmel dann wieder völlig auf. Dazu weht ein schwacher Nordwestwind den Tag über. Aktuell liegen die Werte bei 14 Grad.
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3: Die B96 ist nördlich von Zittau voll gesperrt. Grund ist der Ausbau der Bundesstraße und der Neubau eines Radwegs. Die Umleitungen sind ausgeschildert. Und rund um den Flugplatz Bautzen kommt es derzeit wegen des VW-Treffens zu erheblichen Verkehrsbehinderungen. Besonders betroffen ist die S111 zwischen Mauschwitz und Bautzen sowie der Bereich zwischen Kannewitz und Purschwitz. Aufgrund des hohen Besucheraufkommens bilden sich teils sehr lange Staus. Lkw-Fahrern wird empfohlen, das Gebiet weiträumig zu umfahren. Besucher sollten nach Möglichkeit die öffentlichen Angebote nutzen. Die Einschränkungen gelten voraussichtlich noch bis zum Sonntagabend.
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3: Folgende Blitzer. A13 Dresden Richtung Berlin an der Abfahrt Radeburg wird geblitzt. B98 Zittauer Straße in Schmölln-Putzgau. L591 zwischen Plesser und Plesser Süd in der 70er Zone. An den Kanitzen in Elsterwerda und im Gewerbegebiet Schwarze Pumpe. Wenn Sie auch einen Blitzer gesehen haben, rufen Sie uns gerne an. Schreiben Sie uns eine WhatsApp-Nachricht an die 03571 425 426 und wir geben die Infos dann raus an alle anderen weiter. Ich wünsche Ihnen eine gute Fahrt.
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3: 4 Minuten nach 8. Mein Name ist Annika Höche und Sie hören Lausitzwelle.

0: Warten, wenn die alten Verpflichtungen abgehakt sind.
1: Die Jungfrau.
0: Heute können Sie Ihr Verhandlungsgeschick unter Beweis stellen. Überfordern Sie Ihr Gegenüber aber nicht mit zu hochgeschraubten Erwartungen.
1: Waage.
0: Vor Klatsch und Ratsch sollte sich die Waage in Acht nehmen. Falsche Informationen führen schnell zu Intrigen. Lassen Sie sich da nicht hineinziehen.
1: Skorpion.
0: Stück für Stück können Sie Ihrem Ziel jetzt näher kommen. Wichtig ist, dass Sie alles, was man Ihnen vorlegt, ganz genau prüfen.
1: Schütze.
0: Der Tag bringt ein paar Probleme, die neu für den Schützen sind. Doch wenn er flexibel bleibt, kriegt er alles schnell und elegant in den Griff.
1: Steinbock.
0: Mit Charme können Sie heute viel erreichen, doch sollten Sie auch eine große Portion Ausdauer mitbringen, um sich Ihren Erfolg zu sichern.
1: Wassermann.
0: Mit Cleverness überwindet der Wassermann so manches Hindernis. Dazu kommt seine gute Laune. Prima Voraussetzungen für einen schönen Donnerstag.
1: Fische.
0: Durch kleine Missverständnisse sollten Sie sich heute nicht aus der Ruhe bringen lassen. Bleiben Sie in jedem Fall diplomatisch und gelassen.

Das waren die Carpenters um 17 Minuten nach um 8. Und jetzt kommen wir zu den Polizeimeldungen. Am Dienstagnachmittag ist es zu einem Ladendiebstahl auf der Löbauer Straße in Reichenbach gekommen. Der Dieb bediente sich zunächst an der Obsttheke und

packte anschließend Batterien und Spielwaren ein. Ein Mitarbeiter sprach den Langfinger an, doch der antwortete mit einem Faustschlag. Beamte des Görlitzer Streifendienstes eilten zur Stelle. Der Mitarbeiter blieb weitestgehend unverletzt und der 37-jährige polnische Staatsangehörige konnte gestellt werden. Der Stillstand belief sich auf etwa 180 Euro. Der zuständige Revierkriminaldienst übernahm nun die weiteren Ermittlungen. Eine Geschädigte bei Zittau ist in den vergangenen Jahren Betrügern zum Opfer gefallen. Kriminelle kontaktierten die Frau über einen Messenger-Dienst, also WhatsApp oder Insta oder ähnliches, und gaukelten ihr vor, durch eine Anlage in Kryptowährung eine hohe Rendite zu generieren. Die Geschädigte ging auf das Angebot ein und investierte eine dreistellige Summe. Offenbar gab das Opfer den sensiblen Datenpreis und die Betrüger tätigten per Fernzugriff mehrere Überweisungen. Es entstand ein finanzieller Schaden von knapp 170.000 Euro. Ja, also Achtung, immer wieder Achtung, Achtung, passen Sie auf sich und Ihre Finanzen auf. Die wollen Ihnen nichts Gutes, niemand schenkt Ihnen irgendetwas. Der örtliche Revierkriminaldienst ermittelt nun wegen Betrugs. Am späten Dienstagnachmittag ist es zu einem Diebstahl eines Mähroboters auf der Robert-Koch-Straße in Reichwalde gekommen. Die Langfinger entwendeten den Gartenhelfer von einem angrenzenden Grundstück, aber anscheinend war ihnen das Diebesgut zu schwer. Da Zeugen den Roboter wenige hundert Meter von dem Tatort unbeschädigt auffinden konnten. Die Polizei nahm eine Anzeige auf und der Diebstahlschaden belief sich auf etwa 7.500 Euro. Der Revierkriminaldienst Hoyerswerda übernahm jetzt die weiteren Ermittlungen. Ich persönlich muss Ihnen gestehen, ich wusste gar nicht, dass sie so teuer sind. Wahnsinn. Noch ein Update zum Sachverhalt in Görlitz. Dort hatte ja am Montagnachmittag ein Mehrfamilienhaus an der James-von-Molke-Straße in Görlitz ist dort eingestürzt. Die Ermittlung zur Ursache sowie der Rettungseinsatz und insbesondere auch die Suchmaßnahmen nach den vermissten Personen dauern weiterhin an. Nach dem Einsatz eines Personensuchhundes am späten Mittwochabend fanden die Einsatzkräfte gegen 22.30 Uhr eine verschüttete Person unter den Trümmern. Daraufhin wurde die Suchmaßnahme zunächst unterbrochen. Ein Notarzt kam zum Einsatz, dieser konnte leider nur noch den Tod feststellen. Anschließend entfernten die Kameraden der Berufsfeuerwehr die Trümmer um die Person herum, damit sie geborgen werden konnte. Die Kripo und die Kriminaltechniker kamen zum Einsatz, sicherten Spuren und nahmen die Ermittlungen auf. Die Beamten identifizierten dann die gefundene Person als die 25-jährige Vermisste aus Rumänien. Der Polizeiführer informierte gemeinsam mit dem Oberbürgermeister Octavian Oso und einem Seelsorger die Angehörigen. Noch während die Verstorbene geborgen wurde, gingen die Suchmaßnahmen in einigen Bereichen des eingestürzten Hauses weiter. Schließlich konnten die Arbeiten auch wieder im vollen Umfang aufgenommen werden. Ein Personensuchhund kommt jetzt erneut zum Einsatz, damit die Kräfte die Suche so gezielt wie möglich an den angezeigten Stellen fortsetzen und so auch die übrigen zwei vermissten Personen finden können. Sollte es weitere Neuigkeiten aus Görlitz geben, wird Lausitzwelle Sie darüber informieren. Wir haben es jetzt 8.21 Uhr und damit geht es dann gleich in die regionalen Nachrichten ins Studio zu Chiara Bischoff.

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1: Am Mikrofon Chiara Bischoff. Guten Morgen. Düberns Bürgermeister Jörg Rakete ist unerwartet im Alter von 51 Jahren verstorben. Das wurde am Mittwoch vom Amt Döbernland bestätigt. Seit 2008 war er ehrenamtlicher Bürgermeister der Stadt und setzte sich über viele Jahre engagiert für die Entwicklung Döberns ein. Erst 2024 wurde Jörg Rakete erneut zum Bürgermeister gewählt worden. Wie es politisch und organisatorisch in Döbern weitergeht, ist aktuell noch offen, da auch der stellvertretende Bürgermeister Detlef Schwarzlose erst vor wenigen Wochen verstarb. Auf dem Hoyerswerder Markt wurden 3 neue Feuerwehrfahrzeuge offiziell übergeben. Die moderne Einsatztechnik geht an die Ortswehr Zeisig, die Stadt Elstra sowie an die Gemeinde Spreetal. Rund 1,7 Millionen Euro wurden dafür investiert, unterstützt durch die Fördermittel des Landkreises Bautzen. Die Stadt Hoyerswerder koordinierte die gemeinsame Beschaffung. Die neuen Fahrzeuge ersetzen teils jahrzehntealte Technik und sollen die Arbeit der Einsatzkräfte künftig erleichtern. Eines der Fahrzeuge wurde direkt nach der Übergabe einsatzbereit gemeldet. Nach der erfolgreichen Premiere im vergangenen Jahr geht das Stadtradeln in Spremberg im Juni in die zweite Runde. Auftakt der Aktion ist am 6. Juni auf dem Spremberger Marktplatz. Mehr dazu weiß Antonia Naumann.
2: Geplant ist zunächst eine Fotoaktion zum 725-jährigen Stadtjubiläum, bevor die erste Rundfahrt über rund 58 Kilometer startet. Weitere Touren folgen am 14. Juni mit einer Jubiläumsfahrt durch die Ortsteile sowie am 26. Juni mit einer Industrietour durch den sonst nicht öffentlich zugänglichen Industriepark Schwarze Pumpe. Teams und Einzelpersonen können sich ab sofort online für die diesjährige Kampagne anmelden. Die Teilnahme ist kostenfrei. Die Abschlussveranstaltung mit Auszeichnung der aktivsten Teilnehmerinnen und Teilnehmer findet am 7. August im Rahmen des Hemefehlste Sommerfestes statt.
1: In der Sedlitzer Bucht wurde ein neuer Hafen eröffnet. Er bietet als Ab- und Anlegepunkt das Eingangstor nach Sedlitz und dem dazugehörigen Entwicklungsstandort. In gemeinsamer Arbeit mit der LMBV und dem Wassersportverein Sedlitz wurde so ein weiterer Schritt zur Bestärkung des Images die Lausitz krasse Gegend getan. Der Sedlitzer Hafen umfasst nun 2 Betonsteganlagen mit ca. 36 Wasserliegeplätzen und gehört zum 5-Seen-Verbund.
3: Dankeschön, Chiara.
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3: Der Donnerstag startet noch sonnig, bevor im Tagesverlauf doch ein paar mehr Wolken aufziehen. Trotzdem bleibt es weitestgehend trocken. In der Oberlausitz kann es aber am Mittag auch ein kleines bisschen nass werden. Mit bis zu 21 Grad wird es auch heute wieder angenehm mild. Erst am Abend lockert der Himmel dann wieder weit auf. Und dazu weht tagsüber auch ein schwacher Nordwestwind. Aktuell liegen die Werte bei 15 Grad.
0: Der Verkehrsdienst.
3: Die S143 in Herwigsdorf ist aufgrund von Erneuerungsarbeiten voll gesperrt. Die Umleitungen führen sie unter anderem über die B178 und die B6 sind vor Ort für sie ausgeschildert. Und rund um den Flugplatz Bautzen kommt es derzeit wegen des VW-Treffens zu erheblichen Verkehrsbehinderungen. Besonders betroffen ist die S111 zwischen Mauschwitz und Bautzen sowie der Bereich zwischen Kannewitz und Poschwitz. Aufgrund des hohen Besucheraufkommens bilden sich teils ziemlich lange Staus. Lkw-Fahrern wird also empfohlen, das Gebiet weiträumig zu umfahren. Besucher sollten nach Möglichkeit die Öffis benutzen und die Einschränkungen gelten voraussichtlich noch bis zum Sonntagabend.
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3: A13 Dresden Richtung Berlin an der Abfahrt Radeburg in dem Bereich 100 wird geblitzt. B98 Zittauer Straße in Schmölln-Putzkau. L591 zwischen Plesser und Plesser Süd im 70er Bereich. Dann an der S108 Niesgier Straße in Hoyerswerda steht ein Blitzer. Genauso wie im Gewerbegebiet der Schwarzen Pumpe. Haben Sie auch einen Blitzer gesehen oder stehen Sie im Stau? Dann rufen Sie uns gerne an. Schreiben Sie uns eine WhatsApp-Nachricht an die 03571 425 426. Und wir geben Ihre Infos dann raus an alle anderen weiter. Ich wünsche Ihnen eine gute Fahrt.
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3: 8 Uhr gleich 35 bei Ihrer Lausitzwelle. Mein Name ist Annika Hirche und die folgende Künstlerin, die Cora, ist ja eigentlich bekannt für ihren Song Amsterdam. Aber sie hatte noch einen zweiten Hit und zwar den hier.

8.42 Uhr und wir kommen jetzt zu unserem Wunschlied für Donnerstag, den 21. Mai. Gewünscht hat sich das der Markus aus Hoyerswerda und der hat Folgendes dazu geschrieben. Ich wünsche mir Murmelbahn von Schnipo Schranke. Bei mir dreht sich im Kopf gerade alles im Kreis und die Nummer fängt dieses rastlose Gefühl einfach perfekt ein und hilft mir total beim Abschalten. Dabei grüße ich meine Kumpel vom Club und besonders den Jonas. Kopf hoch, bald ist Wochenende. Wir sehen uns beim Grillen. Ja, ich fühle das total, muss ich sagen. Manchmal rattert die Birne einfach viel zu laut. Und ich würde sagen, wir schalten den Kopf jetzt mal für 3,5 Minuten auf Durchzug und schicken die Murmel auf die Reise. Und an Jonas, atme tief durch. Das Wochenende ist schon in Sicht. Hier kommt Schnipo Schranke mit Murmelbahn.

Schneepo-Schranke mit Murmelbahn. Das war unser Wunschbox-Wunschlied. Und wenn Sie auch unser Radioprogramm mitgestalten wollen, dann schicken Sie doch einfach eine E-Mail an wunschbox@lausitzwelle.de oder einen Text über Insta oder WhatsApp an die 03571 425 426. Und wer sich traut, kann uns auch gerne Sprachnachricht senden. Stichwort Wunschbox, nicht vergessen, Lied wünschen, Grüße dalassen und dann morgens 8:45 oder nachmittags 3:45 einschalten. Wir haben es jetzt 8.47 Uhr und jetzt kommt die unvergleichliche Annie Lennox mit ihren UF-Mix.

Unter dem Motto Gemeinsam Stadt gestalten, ein Straßenzug wird vollendet, beteiligt sich die Stadt Finsterwalde am 29. Mai erneut am bundesweiten Tag der Städtebauförderung. Im Mittelpunkt steht diesmal die Leipziger Straße. Dort wird mit einem Neubau die letzte Baulücke zwischen den Hausnummern 22 und 24 geschlossen. Bei geführten Rundgängen können Besucher einen Blick hinter die Kulissen der Baustelle werfen und erfahren, wie sich die Innenstadt Schritt für Schritt weiter verändert. Projektbeteiligte informieren dabei über die Entwicklung des Quartiers und die Rolle der Städtebauförderung. Die Führungen starten zwischen 13 und 17 Uhr jeweils stündlich am Moritzplatz, direkt gegenüber der Baustelle. Interessierte werden aber gebeten, sich vorab per Mail anzumelden. Der Tag der Städtebauförderung ist eine gemeinsame Initiative von Bund, Ländern sowie dem Deutschen Städtetag und dem Deutschen Städte- und Gemeindebund. Weitere Informationen bekommen Sie auf der Homepage der Sängerstadt Finsterwalde. Wir haben es jetzt 8.52 Uhr und damit stehen schon die Nachrichten mit Michael vor der Tür.

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1: Im Studio Michael Miem. Die weltweite Klimahysterie ist jetzt ausgebremst worden. Klimaforscher haben ihre Annahmen für mögliche Extrementwicklungen der globalen Erderwärmung überarbeitet.
2: Dabei wurden einige Worst-Case-Szenarien angepasst. US-Präsident Trump wertete die Änderungen als Bestätigung seiner Kritik an sogenannten Klima-Alarmismus-Darstellungen. Zahlreiche Wissenschaftler widersprechen dieser Einschätzung jedoch deutlich und betonen, dass der Klimawandel weiterhin ein ernstes Risiko bleibt. Selbst günstigere Szenarien seien inzwischen mit größeren Unsicherheiten verbunden, so die Forscher weiter.
1: Thailand hat die erst vor wenigen Jahren eingeführte verlängerte visafreie Einreise wieder zurückgenommen. Nach einem Kabinettsbeschluss dürfen Touristen aus zahlreichen Ländern künftig nur noch 30 Tage ohne Visum im Land bleiben, statt bisher 60 Tage. Betroffen sind auch Reisende aus Deutschland, Österreich und der Schweiz. Die Regierung begründet die Änderung mit einer Rückkehr zu früheren Einreiseregeln. Der Bundestag hat sich in erster Lesung mit einem Gesetzesentwurf zum sogenannten Recht auf Reparatur befasst. Damit soll eine EU-Richtlinie in deutsches Recht umgesetzt werden, deren Frist Ende Juli abläuft. Hersteller sollen künftig verpflichtet werden, ihre Produkte reparaturfreundlicher zu gestalten. Ziel ist es, Verbraucher stärker zur Reparatur statt zum Neukauf zu bewegen und die Lebensdauer von Geräten zu verlängern. Kurz nach dem Start der neuen Kaufprämie für Elektroautos sind bereits tausende Anträge eingegangen. Nach Angaben des Bundesumweltministeriums wurden innerhalb von 24 Stunden rund 17.000 Anträge gestellt. Umweltminister Schneider wirbt für den Umstieg auf E-Autos und verweist auf wachsende Modellvielfalt und ein dichteres Ladenetz. Zudem machten E-Fahrzeuge unabhängiger von schwankenden Spritpreisen und internationalen Krisen, so Schneider weiter. Im Süden des US-Bundesstaats Kalifornien kämpfen hunderte Feuerwehrleute weiterhin gegen mehrere Waldbrände. Nach Angaben der Behörden konnten bei zwei größeren Feuern zuletzt Fortschritte erzielt werden. Gleichzeitig brach südöstlich von Los Angeles ein weiterer Brand aus, was die Einsatzkräfte zusätzlich belastet. Die Lage in der Region bleibt damit angespannt.
0: Das Wetter.
3: Ja, der Donnerstag startet noch sonnig, zumindest in einigen Teilen, bevor es im Tagesverlauf doch ein paar mehr Wolken gibt. Trotzdem bleibt es weitestgehend trocken. Nur in der Oberlausitz kann es am Mittwoch auch ein bisschen nass werden. Mit bis zu 21 Grad wird es heute auch wieder angenehm mild. Der Wind weht schwach aus Nordwest und die aktuellen Temperaturen liegen bei ungefähr 15 Grad.
0: Der Verkehrsdienst.
3: Die S108 in Loser ist vom Ziegelteich bis zum Ortsausgang in Fahrtrichtung Uhist voll gesperrt. Die Umleitungen führen Sie unter anderem über die B156, sind vor Ort allerdings auch ausgeschildert. Und rund um den Flugplatz Bautzen kommt es derzeit wegen des VW-Treffens zu erheblichen Verkehrsbehinderungen. Besonders betroffen ist die S111 zwischen Mauschwitz und Bautzen sowie der Bereich zwischen Kannewitz und Proschwitz. Aufgrund des hohen Besucheraufkommens bilden sich teils sehr lange Staus. Lkw-Fahrern wird empfohlen, das Gebiet weiträumig zu umfahren. Die Besucher sollten nach Möglichkeit auf die Öffis umsteigen und die Einschränkungen gelten voraussichtlich noch bis zum Sonntagabend.
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3: A13 Dresden Richtung Berlin an der Abfahrt Radeburg wird geblitzt. Genauso wie an der B98 Zittauer Straße in Schmölln-Putzgau. L591 zwischen Plesser und Plesser Süd im Bereich Tempo 70. S108, das ist die Nieskier Straße in Hoyerswerda und im Gewerbegebiet Schwarze Pumpe. Wenn Sie auch einen Blitzer gesehen haben oder im Stau stehen, rufen Sie uns an, schreiben Sie uns eine WhatsApp-Nachricht an die 03571 425 426 und wir leiten die Infos dann an alle anderen weiter. Ich wünsche Ihnen eine gute Fahrt.
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3: 4 Minuten nach 9 Uhr. Sie hören Lausitzwelle. Mein Name ist Annika Hürcher.

Unsere letzte gemeinsame Stunde für den Donnerstagvormittag ist angebrochen. Es ist nämlich schon 9:08. Und das heißt auch, gleich kommt Bernd Bogawa mit dem Kalenderblatt vom 21. Mai. Vorher kommt aber noch ein Titel zum Überbrücken.

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1: Repräsentanten von 7 europäischen Fußballverbänden gründeten am 21. Mai 1904 in Paris den internationalen Fußballverband FIFA. England, das Mutterland des Fußballs, blieb wegen der französischen Beteiligung der Gründung fern. Die englischen Verbände hatten sich bereits 1863 zu einer Football Association zusammengeschlossen. Die FIFA ist zuständig für die alle 4 Jahre stattfindende Fußball-Weltmeisterschaft und die olympischen Fußballturniere. Sitz der Vereinigung ist Zürich.

0: 1810 Kilometer. Lindbergh ging damit in die Geschichte der Luftfahrt ein. Stuttgart-Stammheim, Ort für einen der aufsehenerregendsten Strafprozesse in der westdeutschen Nachkriegsgeschichte, der Baader-Meinhof-Prozess. Am 21. Mai 1975 begannen die Verhandlungen gegen die führenden Köpfe der RAF. Eine große Mehrheit der Bundesbürger war sich einig, dass den wohl gefährlichsten vier Menschen des Landes der Prozess gemacht wurde. Gudrun Enslin, Andreas Baader, Ulrike Meinhof und Jan-Karl Raspe, die Anführer der Roten Armee-Fraktion. Insgesamt fielen den Anschlägen der Gruppe rund 30 Menschen zum Opfer. Als das Urteil schließlich am 28. April 1977 nach 192 Verhandlungstagen gesprochen wurde, saßen auf der Anklagebank nur noch drei Personen. Ulrike Meinhof hatte sich im Mai 76 in ihrer Zelle das Leben genommen. Raspe, Baader und Enslin wurden zu lebenslänglichen Freiheitsstrafen verurteilt, denen sie allerdings, wie schon Ulrike Meinhof, durch Selbsttötung entgingen.
1: Dankeschön, Bernd, für deinen täglichen Ausflug in die Historie. 9:14 Uhr haben wir es jetzt.

9.16 Uhr und damit Zeit für einen kleinen Wetterüberblick für die Lausitz zum langen Pfingstwochenende. Der Donnerstag zeigt sich noch etwas wechselhaft. Viele Wolken ziehen über die Region. Trotzdem bleibt es meistens trocken mit bis zu 21 Grad. Wird es auch heute wieder angenehm mild. Am Freitag schaltet das Wetter dann endgültig auf Frühsommer um. Anfangs halten sich noch einige Wolken, doch im Laufe des Tages setzt sich immer mehr die Sonne durch. Die Temperaturen steigen auf warme 23 Grad. Am Abend klart der Himmel dann komplett auf. Perfektes Wetter für einen Grillabend oder im Biergarten zu sitzen. Der Samstag bringt schließlich echtes Sommerfeeling. Von früh bis spät scheint die Sonne nahezu ungestört. Dazu werden bis zu 27 Grad erreicht. Regen ist überhaupt kein Thema und auch der Wind bleibt ziemlich schwach. Ideales Wetter fürs Freibad, für den See oder Garten. Wichtig bleibt nur der Sonnenschutz, denn auch die UV-Strahlung nimmt deutlich zu. Und auch der kurze Blick auf den Pfingstsonntag verspricht weiter viel Sonne und frühsommerliche Temperaturen bis 26 Grad. Ja, die Lausitz startet also mit bestem Wetter ins lange Wochenende. 9 Uhr gleich 18 und dann kommt die Chiara nochmal mit den regionalen Nachrichten. Für Sie vorhersagen die Helden. Guten Tag.

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1: Am Mikrofon Chiara Bischoff. Guten Morgen. Döberns Bürgermeister Jörg Rakete ist unerwartet im Alter von 51 Jahren verstorben. Das wurde am Mittwoch vom Amt Döbernland bestätigt. Seit 2008 war er ehrenamtlicher Bürgermeister der Stadt und setzte sich über viele Jahre engagiert für die Entwicklung Döberns ein. Erst 2024 wurde Jörg Rakete erneut zum Bürgermeister gewählt worden. Wie es politisch und organisatorisch in Döbern weitergeht, ist aktuell noch offen, da auch der stellvertretende Bürgermeister Detlef Schwarzlose erst vor wenigen Wochen verstarb. Auf dem Hoyerswerder Markt wurden 3 neue Feuerwehrfahrzeuge offiziell übergeben. Die moderne Einsatztechnik geht an die Ortswehr Zeisig, die Stadt Elstra sowie an die Gemeinde Spreetal. Rund 1,7 Millionen Euro wurden dafür investiert, unterstützt durch die Fördermittel des Landkreises Bautzen. Die Stadt Hoyerswerda koordinierte die gemeinsame Beschaffung. Die neuen Fahrzeuge ersetzen teils jahrzehntealte Technik und sollen die Arbeit der Einsatzkräfte künftig erleichtern. Eines der Fahrzeuge wurde direkt nach der Übergabe einsatzbereit gemeldet. Nach der erfolgreichen Premiere im vergangenen Jahr geht das Stadtradeln in Spremberg im Juni in die zweite Runde. Auftakt der Aktion ist am 6. Juni auf dem Spremberger Marktplatz. Mehr dazu weiß Antonia Naumann.
2: Geplant ist zunächst eine Fotoaktion zum 725-jährigen Stadtjubiläum, bevor die erste Rundfahrt über rund 58 Kilometer startet. Weitere Touren folgen am 14. Juni mit einer Jubiläumsfahrt durch die Ortsteile sowie am 26. Juni mit einer Industrietour durch den sonst nicht öffentlich zugänglichen Industriepark Schwarze Pumpe. Teams und Einzelpersonen können sich ab sofort online für die diesjährige Kampagne anmelden. Die Teilnahme ist kostenfrei. Die Abschlussveranstaltung mit Auszeichnung der aktivsten Teilnehmerinnen und Teilnehmer findet am 7. August im Rahmen des Hemefehlste Sommerfestes statt.
1: In der Sedlitzer Bucht wurde ein neuer Hafen eröffnet. Er bietet als Ab- und Anlegepunkt das Eingangstor nach Sedlitz und dem dazugehörigen Entwicklungsstandort. In gemeinsamer Arbeit mit der LMBV und dem Wassersportverein Sedlitz wurde so ein weiterer Schritt zur Bestärkung des Images die Lausitz krasse Gegend getan. Der Sedlitzer Hafen umfasst nun 2 Betonsteganlagen mit ca. 36 Wasserliegeplätzen und gehört zum 5-Seen-Verbund.
3: Dankeschön, Chiara.
0: Das Wetter.
3: Der Donnerstag startet noch sonnig, bevor im Tagesverlauf doch ein paar mehr Wolken aufziehen. Trotzdem bleibt es weitestgehend trocken. Nur in der Oberlausitz kann es am Mittag auch ein bisschen nass werden. Mit bis zu 21 Grad wird es auch heute angenehm mild. Erst am Abend lockert der Himmel dann wieder auf. Am Tag weht ein schwacher Nordwestwind. Aktuell liegen wir bei Werten um die 16 Grad.
0: Der Verkehrsdienst.
3: Die B156 ist bei der Ortsdurchfahrt Schlichau voll gesperrt. Grund ist die Fahrbahnerneuerung und der Radwegebau. Die Umleitung führen Sie unter anderem über die S109 und S101. Sind für Sie vor Ort allerdings auch ausgeschildert. Und rund um den Flugplatz Bautzen kommt es derzeit wegen des VW-Treffens zu erheblichen Verkehrsbehinderungen. Besonders betroffen ist die S111 zwischen Mauschwitz und Bautzen sowie der Bereich zwischen Kannewitz und Puschwitz. Aufgrund des hohen Besucheraufkommens bilden sich teils lange Staus. Lkw-Fahrern wird so empfohlen, das Gebiet weiträumig zu umfahren. Besucher sollten nach Möglichkeit die Öffis benutzen und die Einschränkungen gelten voraussichtlich noch bis zum Sonntag. Abend.
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3: A13 Dresden Richtung Berlin an der Abfahrt Radeburg wird geblitzt im Tempo 100 Bereich. B98 Zittauer Straße in Schmölln-Putzkau wird ebenfalls geblitzt, genauso wie an der L591 zwischen Plesser und Plesser Süd im Tempo 70 Bereich. S108 Niesgier Straße in Hoyerswerda, da wird's hell. Und genauso im Gewerbegebiet Schwarze Pumpe, wenn Sie zu schnell sein sollten. Haben Sie auch einen Blitzer gesehen oder stehen Sie im Stau? Rufen Sie uns gerne an. Schreiben Sie uns eine WhatsApp-Nachricht an die 03571 425 426. Und wir geben Ihre Informationen dann an alle anderen weiter. Ich wünsche Ihnen eine gute Fahrt.
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3: Um 9:34 Uhr. Wir hatten David Bowie heute schon mal, wir hatten die Rolling Stones heute schon mal und Bowie auch mit einer Coverversion. Hier kommen beide, Mick Jagger, David Bowie, wieder mit einer Coverversion. Wieder eine gute Nummer und wieder zur guten Laune beitragend. Dancing in the Street.

0: Guten Tag.
1: Ja. Guten Tag. Immer mal wieder irgendwie was Neues bei Lausitzwelle. Wir machen jetzt einfach weiter. 9.42 Uhr. Ich habe noch ein paar Veranstaltungstipps für Sie.
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1: Ja, gemütliches Beisammensein in Lauter im Begegnungsort Stell dich ein wird heute von 14.30 Uhr bis 16.30 Uhr zum geselligen Kaffeeklatsch eingeladen. Genießen Sie einen entspannten Nachmittag bei anregenden Gesprächen, guten Kaffee und leckerem Kuchen. Ein kleines Café unterm Himmel, das gibt es heute von der Kulturfabrik Hoyerswerda. Die lädt nämlich von 14 bis 18 Uhr zum Wiesencafé in dem Park am Ehrenhain ein. Genießen Sie Live-Musik, kalte Getränke und einen entspannten Nachmittag mit Spielen, Malen und netten Leuten. Wichtige Tipps für den Familienalltag, die gibt es heute beim Elterntreff des Familienbüro Zittau von 15.30 Uhr bis 17 Uhr. Während die Kinder spielen und kreativ sind, dreht sich bei den Erwachsenen diesmal alles um das Thema Medien und altersgerechte Inhalte. Kommen Sie also zum gemeinsamen Austausch vorbei. Spannende Regionalgeschichte auf Schienen. Das Niederlausitzer Heidemuseum in Spremberg lädt Sie von 18 bis 19.30 Uhr zu einem historischen Vortrag ein. Der Experte Eckbert Quast beleuchtet an diesem Abend die bewegte Geschichte der Bahn in Spremberg. Schauen Sie also vorbei und reisen Sie mit. Der Verein Philharmonische Brücken lädt Sie heute von 17 bis 22 Uhr zum 11. Kulturpicknick auf die Theaterwiese am Kaisertrutz in Görlitz ein. Bringen Sie einfach Ihre Decke und Verpflegung mit und erleben Sie ein buntes Programm mit verschiedenen Künstlerinnen und Künstlern. Und spannende Einblicke in die Lausitzer Wolfsgeschichten bekommen Sie heute im Museum der Westlausitz in Kamenz ab 18 Uhr. Dort sind Sie zu einer Buchvorstellung im Elementarium eingeladen. Die Autorin Marlies Heyer präsentiert ihr Werk Wölfe erzählen und beleuchtet die unterschiedlichen Erzählungen rund um das Tier. Diskutieren Sie gerne mit. Das sind sie, meine Veranstaltungstipps für den Donnerstag für Sie. Vielleicht war ja was dabei. Ich wünsche Ihnen auf jeden Fall, was auch immer Sie heute noch machen, ganz viel Spaß dabei. Und weiter geht's um 9.44 Uhr mit den Rubettes.

Ja, das war der fröhliche Wecker für den 21. Mai. Und das ist auch das Zeichen für mich, eine kleine Pause einzulegen. Keine Bange, ich bin bald zurück, denn das Nachmittagsprogramm winkt schon motiviert aus der nächsten Reihe. Ich flitze schnell rüber ins Fernsehstudio für die Regionalzeit aus Niederschlesien und dem Zittauer Gebirge. Und dann bin ich pünktlich um 14 Uhr wieder für Sie da. Und ich gehe jetzt natürlich nicht, ohne Ihnen noch einen kleinen musikalischen Aufmunterer mitzugeben, um die Zeit zu überbrücken. Und hier kommt wieder einer aus der Region für die Region, aus dem Format vorgestellt und veröffentlicht. Eine Playlist mit allen Künstlern finden Sie auf unserem Lausitz-Belly-YouTube-Kanal. Und hier ist jetzt für Sie Ju von Dölzschen. Bald am Meer. Viel Spaß und bis später. Machen Sie es gut.

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1: Im Studio Michael Miem. Die weltweite Klimahysterie ist jetzt ausgebremst worden. Klimaforscher haben ihre Annahmen für mögliche Extrementwicklungen der globalen Erderwärmung überarbeitet.
2: Dabei wurden einige Worst-Case-Szenarien angepasst. US-Präsident Trump wertete die Änderungen als Bestätigung seiner Kritik an sogenannten Klima-Alarmismus-Darstellungen. Zahlreiche Wissenschaftler widersprechen dieser Einschätzung jedoch deutlich und betonen, dass der Klimawandel weiterhin ein ernstes Risiko bleibt. Selbst günstigere Szenarien seien inzwischen mit größeren Unsicherheiten verbunden, so die Forscher weiter.
1: Thailand hat die erst vor wenigen Jahren eingeführte verlängerte visafreie Einreise wieder zurückgenommen. Nach einem Kabinettsbeschluss dürfen Touristen aus zahlreichen Ländern künftig nur noch 30 Tage ohne Visum im Land bleiben, statt bisher 60 Tage. Betroffen sind auch Reisende aus Deutschland, Österreich und der Schweiz. Die Regierung begründet die Änderung mit einer Rückkehr zu früheren Einreiseregeln. Der Bundestag hat sich in erster Lesung mit einem Gesetzesentwurf zum sogenannten Recht auf Reparatur befasst. Damit soll eine EU-Richtlinie in deutsches Recht umgesetzt werden, deren Frist Ende Juli abläuft. Hersteller sollen künftig verpflichtet werden, ihre Produkte reparaturfreundlicher zu gestalten. Ziel ist es, Verbraucher stärker zur Reparatur statt zum Neukauf zu bewegen und die Lebensdauer von Geräten zu verlängern. Kurz nach dem Start der neuen Kaufprämie für Elektroautos sind bereits tausende Anträge eingegangen. Nach Angaben des Bundesumweltministeriums wurden innerhalb von 24 Stunden rund 17.000 Anträge gestellt. Umweltminister Schneider wirbt für den Umstieg auf E-Autos und verweist auf wachsende Modellvielfalt und ein dichteres Ladenetz. Zudem machten E-Fahrzeuge unabhängiger von schwankenden Spritpreisen und internationalen Krisen, so Schneider weiter. Im Süden des US-Bundesstaats Kalifornien kämpfen hunderte Feuerwehrleute weiterhin gegen mehrere Waldbrände. Nach Angaben der Behörden konnten bei zwei größeren Feuern zuletzt Fortschritte erzielt werden. Gleichzeitig brach südöstlich von Los Angeles ein weiterer Brand aus, was die Einsatzkräfte zusätzlich belastet. Die Lage in der Region bleibt damit angespannt.
0: Das Wetter.
3: Heiter verläuft der Donnerstag. Strahlender Sonnenschein und nur wenige Wolken sind heute unser Begleiter. Die Temperaturen steigen im Bergland um Zittau und Görlitz auf 20 Grad an und im Finsterwald auf bis zu 22 Grad. Zum Nachmittag hin können noch ein paar mehr Wolken auftreten, aber nur in den nördlichsten Spitzen der Lausitz kann es auch zu Regenschauern kommen.
0: Der Verkehrsdienst.
3: Bis Mitte November ist in Hochkirch die B6 vollgesperrt. Hier wird die Straße grundhaft ausgebaut. Die Umleitung erfolgt großräumig über Wurschen.
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1: Für Sie, Chiara Bischoff. Im Streit um die geplante Schließung der Geburtsstation am Kamenzer St. Johannes Krankenhaus wächst der politische Druck. Bautzens Landrat Udo Witschers hat gestern Sachsens Gesundheitsministerin Petra Köpping schriftlich aufgefordert, die Schließung Ende Mai zu stoppen. Kritisiert wird unter anderem, dass die vorgeschriebene Ankündigungsfrist nicht eingehalten worden sei. Kommende Woche beschäftigt sich außerdem ein Sonderkreistag mit dem Thema. Gegen die Schließungspläne gibt es seit Wochen Proteste. Anfang Mai demonstrierten rund 900 Menschen auf dem Kamenzer Markt. Döberns Bürgermeister Jörg Rakete ist unerwartet im Alter von 51 Jahren verstorben. Das wurde am Mittwoch vom Amt Döbernland bestätigt. Seit 2008 war er ehrenamtlicher Bürgermeister der Stadt und setzte sich über viele Jahre engagiert für die Entwicklung Döberns ein. Erst 2024 wurde Jörg Rakete erneut zum Bürgermeister gewählt worden. Wie es politisch und organisatorisch in Döbern weitergeht, ist aktuell noch offen, da auch der stellvertretende Bürgermeister Detlef Schwarzlose erst vor wenigen Wochen verstarb. Auf dem Hoyerswerder Markt wurden 3 neue Feuerwehrfahrzeuge offiziell übergeben. Die moderne Einsatztechnik geht an die Ortswehr Zeisig, die Stadt Elstra sowie an die Gemeinde Spreetal. Rund 1,7 Millionen Euro wurden dafür investiert, unterstützt durch die Fördermittel des Landkreises Bautzen. Die Stadt Hoyerswerda koordinierte die gemeinsame Beschaffung. Die neuen Fahrzeuge ersetzen teils jahrzehntealte Technik und sollen die Arbeit der Einsatzkräfte künftig erleichtern. Eines der Fahrzeuge wurde direkt nach der Übergabe einsatzbereit gemeldet. Nach der erfolgreichen Premiere im vergangenen Jahr geht das Stadtradeln in Spremberg im Juni in die zweite Runde. Auftakt der Aktion ist am 6. Juni auf dem Spremberger Marktplatz. Mehr dazu weiß Antonia Naumann.
2: Geplant ist zunächst eine Fotoaktion zum 725-jährigen Stadtjubiläum, bevor die erste Rundfahrt über rund 58 Kilometer startet. Weitere Touren folgen am 14. Juni mit einer Jubiläumsfahrt durch die Ortsteile sowie am 26. Juni mit einer Industrietour durch den sonst nicht öffentlich zugänglichen Industriepark Schwarze Pumpe. Teams und Einzelpersonen können sich ab sofort online für die diesjährige Kampagne anmelden. Die Teilnahme ist kostenfrei. Die Abschlussveranstaltung mit Auszeichnung der aktivsten Teilnehmerinnen und Teilnehmer findet am 7. August im Rahmen des Hemefehlste Sommerfestes statt.
0: Das Wetter.
1: Heiter verläuft der Donnerstag. Strahlender Sonnenschein und nur wenige Wolken sind heute unser Begleiter. Die Temperaturen steigen im Bergland um Zittau und Görlitz auf 20 Grad an und in Finsterwaldorf bis zu 22 Grad. Zum Nachmittag hin können noch ein paar mehr Wolken auftreten, aber nur in den nördlichsten Spitzen der Lausitz kann es auch zu Regenschauern kommen.
0: Der Verkehrsdienst.
1: Bis Mitte November ist in Hochkirch die B6 voll gesperrt. Hier wird die Straße grundhaft ausgebaut. Die Umleitung erfolgt großräumig über Wurschen.
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1: Im Studio Michael Miem. Die weltweite Klimahysterie ist jetzt ausgebremst worden. Klimaforscher haben ihre Annahmen für mögliche Extrementwicklungen der globalen Erderwärmung überarbeitet.
2: Dabei wurden einige Worst-Case-Szenarien angepasst. US-Präsident Trump wertete die Änderungen als Bestätigung seiner Kritik an sogenannten Klima-Alarmismus-Darstellungen. Zahlreiche Wissenschaftler widersprechen dieser Einschätzung jedoch deutlich und betonen, dass der Klimawandel weiterhin ein ernstes Risiko bleibt. Selbst günstigere Szenarien seien inzwischen mit größeren Unsicherheiten verbunden, so die Forscher weiter.
1: Thailand hat die erst vor wenigen Jahren eingeführte verlängerte visafreie Einreise wieder zurückgenommen. Nach einem Kabinettsbeschluss dürfen Touristen aus zahlreichen Ländern künftig nur noch 30 Tage ohne Visum im Land bleiben, statt bisher 60 Tage. Betroffen sind auch Reisende aus Deutschland, Österreich und der Schweiz. Die Regierung begründet die Änderung mit einer Rückkehr zu früheren Einreiseregeln. Der Bundestag hat sich in erster Lesung mit einem Gesetzesentwurf zum sogenannten Recht auf Reparatur befasst. Damit soll eine EU-Richtlinie in deutsches Recht umgesetzt werden, deren Frist Ende Juli abläuft. Hersteller sollen künftig verpflichtet werden, ihre Produkte reparaturfreundlicher zu gestalten. Ziel ist es, Verbraucher stärker zur Reparatur statt zum Neukauf zu bewegen und die Lebensdauer von Geräten zu verlängern. Kurz nach dem Start der neuen Kaufprämie für Elektroautos sind bereits tausende Anträge eingegangen. Nach Angaben des Bundesumweltministeriums wurden innerhalb von 24 Stunden rund 17.000 Anträge gestellt. Umweltminister Schneider wirbt für den Umstieg auf E-Autos und verweist auf wachsende Modellvielfalt und ein dichteres Ladenetz. Zudem machten E-Fahrzeuge unabhängiger von schwankenden Spritpreisen und internationalen Krisen, so Schneider weiter. Im Süden des US-Bundesstaats Kalifornien kämpfen hunderte Feuerwehrleute weiterhin gegen mehrere Waldbrände. Nach Angaben der Behörden konnten bei zwei größeren Feuern zuletzt Fortschritte erzielt werden. Gleichzeitig brach südöstlich von Los Angeles ein weiterer Brand aus, was die Einsatzkräfte zusätzlich belastet. Die Lage in der Region bleibt damit angespannt.
0: Das Wetter.
3: Heiter verläuft der Donnerstag. Strahlender Sonnenschein und nur wenige Wolken sind heute unser Begleiter. Die Temperaturen steigen im Bergland um Zittau und Görlitz auf 20 Grad an und in Finsterwaldorf bis zu 22 Grad. Zum Nachmittag hin können noch ein paar mehr Wolken auftreten, aber nur in den nördlichsten Spitzen der Lausitz kann es auch zu Regenschauern kommen.
0: Der Verkehrsdienst.
3: Bis Mitte November ist in Hochkirch die B6 voll gesperrt. Hier wird die Straße grundhaft ausgebaut. Die Umleitung erfolgt großräumig über Wurschen.
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3: Geblitzt wird in Hoyerswerda auf der Niskier Straße. Auf der Höhe des Sportplatzes stehen sie und blitzen alle, die Richtung Friedhof zu schnell unterwegs sind. Danke an Gerhard für die Meldung. Haben Sie noch andere Blitzer gesehen? Dann rufen Sie uns doch an, genauso wie Gerhard, unter der Nummer 03571 425 426. Oder Sie schreiben uns unter der gleichen Nummer eine WhatsApp-Nachricht. Wir geben Ihre Infos dann an alle anderen weiter. Gute Fahrt!
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1: Für Sie, Chiara Bischoff. Im Streit um die geplante Schließung der Geburtsstation am Kamenzer St. Johannes Krankenhaus wächst der politische Druck. Bautzens Landrat Udo Vitschers hat gestern Sachsens Gesundheitsministerin Petra Köpping schriftlich aufgefordert, die Schließung Ende Mai zu stoppen. Kritisiert wird unter anderem, dass die vorgeschriebene Ankündigungsfrist nicht eingehalten worden sei. Kommende Woche beschäftigt sich außerdem ein Sonderkreistag mit dem Thema. Gegen die Schließungspläne gibt es seit Wochen Proteste. Anfang Mai demonstrierten rund 900 Menschen auf dem Kamenzer Markt. Döberns Bürgermeister Jörg Rakete ist unerwartet im Alter von 51 Jahren verstorben. Das wurde am Mittwoch vom Amt Döbernland bestätigt. Seit 2008 war er ehrenamtlicher Bürgermeister der Stadt und setzte sich über viele Jahre engagiert für die Entwicklung Döberns ein. Erst 2024 wurde Jörg Rakete erneut zum Bürgermeister gewählt worden. Wie es politisch und organisatorisch in Döbern weitergeht, ist aktuell noch offen, da auch der stellvertretende Bürgermeister Detlef Schwarzlose erst vor wenigen Wochen verstarb. Auf dem Hoyerswerder Markt wurden 3 neue Feuerwehrfahrzeuge offiziell übergeben. Die moderne Einsatztechnik geht an die Ortswehr Zeisig, die Stadt Elstra sowie an die Gemeinde Spreetal. Rund 1,7 Millionen Euro wurden dafür investiert, unterstützt durch die Fördermittel des Landkreises Bautzen. Die Stadt Hoyerswerda koordinierte die gemeinsame Beschaffung. Die neuen Fahrzeuge ersetzen teils jahrzehntealte Technik und sollen die Arbeit der Einsatzkräfte künftig erleichtern. Eines der Fahrzeuge wurde direkt nach der Übergabe einsatzbereit gemeldet. Nach der erfolgreichen Premiere im vergangenen Jahr geht das Stadtradeln in Spremberg im Juni in die zweite Runde. Auftakt der Aktion ist am 6. Juni auf dem Spremberger Marktplatz. Mehr dazu weiß Antonia Naumann.
2: Geplant ist zunächst eine Fotoaktion zum 725-jährigen Stadtjubiläum, bevor die erste Rundfahrt über rund 58 Kilometer startet. Weitere Touren folgen am 14. Juni mit einer Jubiläumsfahrt durch die Ortsteile sowie am 26. Juni mit einer Industrietour durch den sonst nicht öffentlich zugänglichen Industriepark Schwarze Pumpe. Teams und Einzelpersonen können sich ab sofort online für die diesjährige Kampagne anmelden. Die Teilnahme ist kostenfrei. Die Abschlussveranstaltung mit Auszeichnung der aktivsten Teilnehmerinnen und Teilnehmer findet am 7. August im Rahmen des Hemefehlste Sommerfestes statt.
0: Das Wetter.
1: Heiter verläuft der Donnerstag. Strahlender Sonnenschein und nur wenige Wolken sind heute unser Begleiter. Die Temperaturen steigen im Bergland um Zittau und Görlitz auf 20 Grad an und in Finsterwalde auf bis zu 22 Grad. Zum Nachmittag hin können noch ein paar mehr Wolken auftreten, aber nur in den nördlichsten Spitzen der Lausitz kann es auch zu Regenschauern kommen.
0: Der Verkehrsdienst.
1: Bis Mitte November ist in Hochkirch die B6 voll gesperrt. Hier wird die Straße grundhaft ausgebaut. Die Umleitung erfolgt großräumig über Wurschen.
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1: Geblitzt wird in Hoyerswerda auf der Niesgier Straße. Auf der Höhe des Sportplatzes stehen sie und blitzen alle, die Richtung Friedhof zu schnell unterwegs sind. Danke an Gerhard für die Meldung. Haben Sie noch andere Blitzer gesehen? Dann rufen Sie uns doch an, genauso wie Gerhard, unter der Nummer 03571 425 426. Oder Sie schreiben uns unter der gleichen Nummer eine WhatsApp-Nachricht. Wir geben Ihre Infos dann an alle anderen weiter. Gute Fahrt!
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1: Für die Meldungen im Studio Michael Mim. Das Weiße Haus hat Berichte zurückgewiesen, wonach einem an Ebola erkrankten US-Bürger die Rückkehr in die Vereinigten Staaten verweigert worden sei. Die Washington Post hatte zuvor berichtet, der Mann sei deshalb nach Deutschland ausgeflogen worden und seine Behandlung habe sich verzögert. Aus Washington hieß es nun, diese Darstellung treffe nicht zu. Weitere Details wurden zunächst nicht genannt. Der US-Arzt wird in einer Sondereinrichtung der Charité in Berlin behandelt. Nur ein kleiner Teil des Familiennachzugs nach Deutschland entfällt tatsächlich auf Angehörige von Geflüchteten. Nach Angaben der Bundesregierung betrafen rund 13% der Entscheidungen zu entsprechenden Visa Menschen mit Flüchtlings- oder Schutzstatus in Deutschland. Die große Mehrheit der Fälle entfiel demnach auf andere Formen des Familiennachzugs. Die weltweite Klimahysterie ist jetzt ausgebremst worden. Klimaforscher haben ihre Annahmen für mögliche Extrementwicklungen der globalen Erderwärmung überarbeitet.
2: Dabei wurden einige Worst-Case-Szenarien angepasst. US-Präsident Trump wertete die Änderungen als Bestätigung seiner Kritik an sogenannten Klima-Alarmismus-Darstellungen. Zahlreiche Wissenschaftler widersprechen dieser Einschätzung jedoch deutlich und betonen, dass der Klimawandel weiterhin ein ernstes Risiko bleibt. Selbst günstigere Szenarien seien inzwischen mit größeren Unsicherheiten verbunden, so die Forscher weiter.
1: Mit einer bundesweiten Protestaktion haben Aktivisten von Extinction Rebellion gegen die Gaspolitik der Bundesregierung demonstriert. In mehreren Städten wurde das Wasser von Brunnenanlagen grün eingefärbt. Nach Angaben der Bewegung handelt es sich um eine Kunstaktion, mit der auf die Nutzung von Gas als Energieträger aufmerksam gemacht werden soll. Betroffen waren unter anderem Brunnen in Berlin, Hamburg, München, Dresden und Köln. Die Bundesregierung hat Berichte über eine mögliche Anhebung des Renteneintrittsalters auf 70 Jahre zurückgewiesen. Kanzleramtschef Frei sprach von Spekulationen und mahnte zur Vorsicht bei entsprechenden Meldungen. Hintergrund ist ein Bericht der Bild, wonach über eine weitere Erhöhung des Rentenalters diskutiert werde. Aus der Bundesregierung hieß es dazu, es gebe derzeit keine entsprechenden Entscheidungen. Von Überlegungen war nicht die Rede.
0: Das Wetter.
3: Heiter verläuft der Donnerstag. Strahlender Sonnenschein und nur wenige Wolken sind heute unser Begleiter. Die Temperaturen steigen im Bergland um Zittau und Görlitz auf 20 Grad an und in Finsterwalde auf bis zu 22 Grad. Zum Nachmittag hin können noch ein paar mehr Wolken auftreten, aber nur in den nördlichsten Spitzen der Lausitz kann es auch zu Regenschauern kommen.
0: Der Verkehrsdienst.
3: Bis Mitte November ist in Hochkirch die B6 voll gesperrt. Hier wird die Straße grundhaft ausgebaut. Die Umleitung erfolgt großräumig über Wurschen.
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1: Für Sie, Chiara Bischoff. Im Streit um die geplante Schließung der Geburtsstation am Kamenzer St. Johannes Krankenhaus wächst der politische Druck. Bautzens Landrat Udo Vitschers hat gestern Sachsens Gesundheitsministerin Petra Köpping schriftlich aufgefordert, die Schließung Ende Mai zu stoppen. Kritisiert wird unter anderem, dass die vorgeschriebene Ankündigungsfrist nicht eingehalten worden sei. Kommende Woche beschäftigt sich außerdem ein Sonderkreistag mit dem Thema. Gegen die Schließungspläne gibt es seit Wochen Proteste. Anfang Mai demonstrierten rund 900 Menschen auf dem Kamenzer Markt. Döberns Bürgermeister Jörg Rakete ist unerwartet im Alter von 51 Jahren verstorben. Das wurde am Mittwoch vom Amt Döbernland bestätigt. Seit 2008 war er ehrenamtlicher Bürgermeister der Stadt und setzte sich über viele Jahre engagiert für die Entwicklung Döberns ein. Erst 2024 wurde Jörg Rakete erneut zum Bürgermeister gewählt worden. Wie es politisch und organisatorisch in Döbern weitergeht, ist aktuell noch offen, da auch der stellvertretende Bürgermeister Detlef Schwarzlose erst vor wenigen Wochen verstarb. Auf dem Hoyerswerder Markt wurden 3 neue Feuerwehrfahrzeuge offiziell übergeben. Die moderne Einsatztechnik geht an die Ortswehr Zeisig, die Stadt Elstra sowie an die Gemeinde Spreetal. Rund 1,7 Millionen Euro wurden dafür investiert, unterstützt durch die Fördermittel des Landkreises Bautzen. Die Stadt Hoyerswerda koordinierte die gemeinsame Beschaffung. Die neuen Fahrzeuge ersetzen teils jahrzehntealte Technik und sollen die Arbeit der Einsatzkräfte künftig erleichtern. Eines der Fahrzeuge wurde direkt nach der Übergabe einsatzbereit gemeldet. Nach der erfolgreichen Premiere im vergangenen Jahr geht das Stadtradeln in Spremberg im Juni in die zweite Runde. Auftakt der Aktion ist am 6. Juni auf dem Spremberger Marktplatz. Mehr dazu weiß Antonia Naumann.
2: Geplant ist zunächst eine Fotoaktion zum 725-jährigen Stadtjubiläum, bevor die erste Rundfahrt über rund 58 Kilometer startet. Weitere Touren folgen am 14. Juni mit einer Jubiläumsfahrt durch die Ortsteile sowie am 26. Juni mit einer Industrietour durch den sonst nicht öffentlich zugänglichen Industriepark Schwarze Pumpe. Teams und Einzelpersonen können sich ab sofort online für die diesjährige Kampagne anmelden. Die Teilnahme ist kostenfrei. Die Abschlussveranstaltung mit Auszeichnung der aktivsten Teilnehmerinnen und Teilnehmer findet am 7. August im Rahmen des Hemefehlste Sommerfestes statt.
0: Das Wetter.
1: Heiter verläuft der Donnerstag. Strahlender Sonnenschein und nur wenige Wolken sind heute unser Begleiter. Die Temperaturen steigen im Bergland um Zittau und Görlitz auf 20 Grad an und in Finsterwalde auf bis zu 22 Grad. Zum Nachmittag hin können noch ein paar mehr Wolken auftreten, aber nur in den nördlichsten Spitzen der Lausitz kann es auch zu Regenschauern kommen.
0: Der Verkehrsdienst.
1: Bis Mitte November ist in Hochkirch die B6 voll gesperrt. Hier wird die Straße grundhaft ausgebaut. Die Umleitung erfolgt großräumig über Wurschen.
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1: Für die Meldungen im Studio Michael Mim. Das Weiße Haus hat Berichte zurückgewiesen, wonach einem an Ebola erkrankten US-Bürger die Rückkehr in die Vereinigten Staaten verweigert worden sei. Die Washington Post hatte zuvor berichtet, der Mann sei deshalb nach Deutschland ausgeflogen worden und seine Behandlung habe sich verzögert. Aus Washington hieß es nun, diese Darstellung treffe nicht zu. Weitere Details wurden zunächst nicht genannt. Der US-Arzt wird in einer Sondereinrichtung der Charité in Berlin behandelt. Nur ein kleiner Teil des Familiennachzugs nach Deutschland entfällt tatsächlich auf Angehörige von Geflüchteten. Nach Angaben der Bundesregierung betrafen rund 13% der Entscheidungen zu entsprechenden Visa Menschen mit Flüchtlings- oder Schutzstatus in Deutschland. Die große Mehrheit der Fälle entfiel demnach auf andere Formen des Familiennachzugs. Die weltweite Klimahysterie ist jetzt ausgebremst worden. Klimaforscher haben ihre Annahmen für mögliche Extrementwicklungen der globalen Erderwärmung überarbeitet.
2: Dabei wurden einige Worst-Case-Szenarien angepasst. US-Präsident Trump wertete die Änderungen als Bestätigung seiner Kritik an sogenannten Klima-Alarmismus-Darstellungen. Zahlreiche Wissenschaftler widersprechen dieser Einschätzung jedoch deutlich und betonen, dass der Klimawandel weiterhin ein ernstes Risiko bleibt. Selbst günstigere Szenarien seien inzwischen mit größeren Unsicherheiten verbunden, so die Forscher weiter.
1: Mit einer bundesweiten Protestaktion haben Aktivisten von Extinction Rebellion gegen die Gaspolitik der Bundesregierung demonstriert. In mehreren Städten wurde das Wasser von Brunnenanlagen grün eingefärbt. Nach Angaben der Bewegung handelt es sich um eine Kunstaktion, mit der auf die Nutzung von Gas als Energieträger aufmerksam gemacht werden soll. Betroffen waren unter anderem Brunnen in Berlin, Hamburg, München, Dresden und Köln. Die Bundesregierung hat Berichte über eine mögliche Anhebung des Renteneintrittsalters auf 70 Jahre zurückgewiesen. Kanzleramtschef Frei sprach von Spekulationen und mahnte zur Vorsicht bei entsprechenden Meldungen. Hintergrund ist ein Bericht der Bild, wonach über eine weitere Erhöhung des Rentenalters diskutiert werde. Aus der Bundesregierung hieß es dazu, es gebe derzeit keine entsprechenden Entscheidungen. Von Überlegungen war nicht die Rede.
0: Das Wetter.
3: Heiter verläuft der Donnerstag. Strahlender Sonnenschein und nur wenige Wolken sind heute unser Begleiter. Die Temperaturen steigen im Bergland um Zittau und Görlitz auf 20 Grad an und in Finsterwalde auf bis zu 22 Grad. Zum Nachmittag hin können noch ein paar mehr Wolken auftreten, aber nur in den nördlichsten Spitzen der Lausitz kann es auch zu Regenschauern kommen.
0: Der Verkehrsdienst.
3: Bis Mitte November ist in Hochkirch die B6 voll gesperrt. Hier wird die Straße grundhaft ausgebaut. Die Umleitung erfolgt großräumig über Wurschen.
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1: Für Sie, Chiara Bischoff. Im Streit um die geplante Schließung der Geburtsstation am Kamenzer St. Johannes Krankenhaus wächst der politische Druck. Bautzens Landrat Udo Vicas hat gestern Sachsens Gesundheitsministerin Petra Köpping schriftlich aufgefordert, die Schließung Ende Mai zu stoppen. Kritisiert wird unter anderem, dass die vorgeschriebene Ankündigungsfrist nicht eingehalten worden sei. Kommende Woche beschäftigt sich außerdem ein Sonderkreistag mit dem Thema. Gegen die Schließungspläne gibt es seit Wochen Proteste. Anfang Mai demonstrierten rund 900 Menschen auf dem Kamenzer Markt. Döberns Bürgermeister Jörg Rakete ist unerwartet im Alter von 51 Jahren verstorben. Das wurde am Mittwoch vom Amt Döbernland bestätigt. Seit 2008 war er ehrenamtlicher Bürgermeister der Stadt und setzte sich über viele Jahre engagiert für die Entwicklung Döberns ein. Erst 2024 wurde Jörg Rakete erneut zum Bürgermeister gewählt worden. Wie es politisch und organisatorisch in Döbern weitergeht, ist aktuell noch offen, da auch der stellvertretende Bürgermeister Detlef Schwarzlose erst vor wenigen Wochen verstarb. Auf dem Hoyerswerder Markt wurden 3 neue Feuerwehrfahrzeuge offiziell übergeben. Die moderne Einsatztechnik geht an die Ortswehr Zeisig, die Stadt Elstra sowie an die Gemeinde Spreetal. Rund 1,7 Millionen Euro wurden dafür investiert, unterstützt durch die Fördermittel des Landkreises Bautzen. Die Stadt Hoyerswerder koordinierte die gemeinsame Beschaffung. Die neuen Fahrzeuge ersetzen teils jahrzehntealte Technik und sollen die Arbeit der Einsatzkräfte künftig erleichtern. Eines der Fahrzeuge wurde direkt nach der Übergabe einsatzbereit gemeldet. Nach der erfolgreichen Premiere im vergangenen Jahr geht das Stadtradeln in Spremberg im Juni in die zweite Runde. Auftakt der Aktion ist am 6. Juni auf dem Spremberger Marktplatz. Mehr dazu weiß Antonia Naumann.
2: Geplant ist zunächst eine Fotoaktion zum 725-jährigen Stadtjubiläum, bevor die erste Rundfahrt über rund 58 Kilometer startet. Weitere Touren folgen am 14. Juni mit einer Jubiläumsfahrt durch die Ortsteile sowie am 26. Juni mit einer Industrietour durch den sonst nicht öffentlich zugänglichen Industriepark Schwarze Pumpe. Teams und Einzelpersonen können sich ab sofort online für die diesjährige Kampagne anmelden. Die Teilnahme ist kostenfrei. Die Abschlussveranstaltung mit Auszeichnung der aktivsten Teilnehmerinnen und Teilnehmer findet am 7. August im Rahmen des Hemefehlste Sommerfestes statt.
0: Das Wetter.
1: Heute verläuft der Donnerstag. Strahlender Sonnenschein und nur wenige Wolken sind heute unser Begleiter. Die Temperaturen steigen im Bergland um Zittau und Görlitz auf 20 Grad an und in Finsterwalde auf bis zu 22 Grad. Zum Nachmittag hin können noch ein paar mehr Wolken auftreten, aber nur in den nördlichsten Spitzen der Lausitz kann es auch zu Regenschauern kommen.
0: Der Verkehrsdienst.
1: Bis Mitte November ist in Hochkirch die B6 voll gesperrt. Hier wird die Straße grundhaft ausgebaut. Die Umleitung erfolgt großräumig über Wurschen.
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1: Für die Meldungen im Studio Michael Mim. Das Weiße Haus hat Berichte zurückgewiesen, wonach einem an Ebola erkrankten US-Bürger die Rückkehr in die Vereinigten Staaten verweigert worden sei. Die Washington Post hatte zuvor berichtet, der Mann sei deshalb nach Deutschland ausgeflogen worden und seine Behandlung habe sich verzögert. Aus Washington hieß es nun, diese Darstellung treffe nicht zu. Weitere Details wurden zunächst nicht genannt. Der US-Arzt wird in einer Sondereinrichtung der Charité in Berlin behandelt. Nur ein kleiner Teil des Familiennachzugs nach Deutschland entfällt tatsächlich auf Angehörige von Geflüchteten. Nach Angaben der Bundesregierung betrafen rund 13% der Entscheidungen zu entsprechenden Visa Menschen mit Flüchtlings- oder Schutzstatus in Deutschland. Die große Mehrheit der Fälle entfiel demnach auf andere Formen des Familiennachzugs. Die weltweite Klimahysterie ist jetzt ausgebremst worden. Klimaforscher haben ihre Annahmen für mögliche Extrementwicklungen der globalen Erderwärmung überarbeitet.
2: Dabei wurden einige Worst-Case-Szenarien angepasst. US-Präsident Trump wertete die Änderungen als Bestätigung seiner Kritik an sogenannten Klima-Alarmismus-Darstellungen. Zahlreiche Wissenschaftler widersprechen dieser Einschätzung jedoch deutlich und betonen, dass der Klimawandel weiterhin ein ernstes Risiko bleibt. Selbst günstigere Szenarien seien inzwischen mit größeren Unsicherheiten verbunden, so die Forscher weiter.
1: Mit einer bundesweiten Protestaktion haben Aktivisten von Extinction Rebellion gegen die Gaspolitik der Bundesregierung demonstriert. In mehreren Städten wurde das Wasser von Brunnenanlagen grün eingefärbt. Nach Angaben der Bewegung handelt es sich um eine Kunstaktion, mit der auf die Nutzung von Gas als Energieträger aufmerksam gemacht werden soll. Betroffen waren unter anderem Brunnen in Berlin, Hamburg, München, Dresden und Köln. Die Bundesregierung hat Berichte über eine mögliche Anhebung des Renteneintrittsalters auf 70 Jahre zurückgewiesen. Kanzleramtschef Frei sprach von Spekulationen und mahnte zur Vorsicht bei entsprechenden Meldungen. Hintergrund ist ein Bericht der Bild, wonach über eine weitere Erhöhung des Rentenalters diskutiert werde. Aus der Bundesregierung hieß es dazu, es gebe derzeit keine entsprechenden Entscheidungen. Von Überlegungen war nicht die Rede.
0: Das Wetter.
3: Wolkig geht es in den Donnerstag Feierabend hinein. Die Werte liegen in der Lausitz noch bei 20 Grad. Die Werte sinken zum Abend hin aber rasch auf die 10 Grad ab. Der Freitagmorgen startet ohne Wolken mit viel Sonne und angenehmen Temperaturen. Dieser Trend setzt sich auch am Wochenende fort. 27 Grad werden zum Samstag hin erwartet. Dazu gibt's strahlenden Sonnenschein 14 Stunden lang.
0: Der Verkehrsdienst.
3: Die B156 ist zwischen Briesing und Zwillichau vollgesperrt. Die Straße wird hier grundhaft ausgebaut. Eine Umleitung ist über Groß-Dubrau ausgewiesen.
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4: Willkommen zurück oder neu dazu bei Ihrer Lausitzwelle. Annika Hirche hier und ich halte Sie informiert bis in den Feierabend.

0: Und auch am Donnerstagnachmittag, 14:45 hat Frohhurche V-Tipps dabei.
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0: Gemütliches Beisammensein in Lauter. Im Begegnungsort Stell dich ein wird heute von 14.30 Uhr bis 16.30 Uhr zum geselligen Kaffeeklatsch eingeladen. Genießen Sie einen entspannten Nachmittag bei anregenden Gesprächen, gutem Kaffee und leckerem Kuchen. Ein kleines Café unter freiem Himmel. Die Kulturfabrik Hoyerswerda lädt heute noch bis 18 Uhr zum Wiesencafé in dem Park am Ehrenhain ein. Genießen Sie Live-Musik, kalte Getränke und einen entspannten Nachmittag mit Spielen, Malen und netten Leuten. Wichtige Tipps für den Familienalltag, die gibt es heute beim Elterntreff des Familienbüro Zittau von 15.30 Uhr bis 17 Uhr. Während die Kinder spielen und kreativ sind, dreht sich bei den Erwachsenen diesmal alles um das Thema Medien und altersgerechte Inhalte. Kommen Sie also zum gemeinsamen Austausch. Spannende Regionalgeschichte auf Schienen. Das Niederlausitzer Heidemuseum in Spremberg lädt Sie von 18 bis 19.30 Uhr zu einem historischen Vortrag ein. Der Experte Eckart Quast beleuchtet an diesem Abend die bewegte Geschichte der Bahn in Spremberg. Schauen Sie vorbei und reisen Sie mit. Der Verein Philharmonische Brücken lädt Sie heute von 17 bis 22 Uhr zum 11. Kulturpicknick auf die Theaterwiese am Kaisertrutz in Görlitz ein. Bringen Sie einfach Ihre Decke und Verpflegung mit und erleben Sie ein buntes Programm mit verschiedenen Künstlerinnen und Künstlern. Und spannende Einblicke in die Lausitzer Wolfsgeschichten bekommen Sie heute im Museum der Westlausitz in Kamenz ab 18 Uhr. Dort sind Sie zu einer Buchvorstellung im Elementarium eingeladen. Die Autorin Marlies Heyer präsentiert ihr Werk Wölfe erzählen und beleuchtet die unterschiedlichen Erzählungen rund um das Tier. Diskutieren Sie gerne mit. Das waren sie, die Veranstaltungstipps für den Donnerstag, den 21. Mai.

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1: Mit Chiara Bischoff. Der Schauspieler, Regisseur und Sprachförderer Krešan Bát ist verstorben. Der langjährige sorbische Künstler des Deutsch-Sorbischen Volkstheaters verstarb am 15. Mai im Alter von 91 Jahren in Hamburg. Neben seiner Arbeit als Schauspieler engagierte sich Bát auch als Förderer des sorbischen Theaternachwuchses. Besonders verdient machte er sich um die Pflege und Bewahrung der sorbischen Sprache auf der Bühne. Das Deutsch-Sorbische Volkstheater würdigte ihn als prägende Persönlichkeit der sorbischen Bühnenkunst, deren künstlerisches und menschliches Vermächtnis weit über Bautzen hinausreiche. Im Streit um die geplante Schließung der Geburtsstation am Kamenzer St. Johannes Krankenhaus wächst der politische Druck. Bautzens Landrat Udo Vicsas hat gestern Sachsens Gesundheitsministerin Petra Köpping schriftlich aufgefordert, die Schließung Ende Mai zu stoppen. Kritisiert wird unter anderem, dass die vorgeschriebene Ankündigungsfrist nicht eingehalten worden sei. Kommende Woche beschäftigt sich außerdem ein Sonderkreistag mit dem Thema. Gegen die Schließungspläne gibt es seit Wochen Proteste. Anfang Mai demonstrierten rund 900 Menschen auf dem Kamenzer Markt. Döberns Bürgermeister Jörg Rakete ist unerwartet im Alter von 51 Jahren verstorben. Das wurde am Mittwoch vom Amt Döbernland bestätigt. Seit 2008 war er ehrenamtlicher Bürgermeister der Stadt und setzte sich über viele Jahre engagiert für die Entwicklung Döberns ein. Erst 2024 wurde Jörg Rakete erneut zum Bürgermeister gewählt worden. Wie es politisch und organisatorisch in Döbern weitergeht, ist aktuell noch offen, da auch der stellvertretende Bürgermeister Detlef Schwarzlose erst vor wenigen Wochen verstarb. Auf dem Hoyerswerder Markt wurden 3 neue Feuerwehrfahrzeuge offiziell übergeben. Die moderne Einsatztechnik geht an die Ortswehr Zeisig, die Stadt Elstra sowie an die Gemeinde Spreetal. Rund 1,7 Millionen Euro wurden dafür investiert, unterstützt durch die Fördermittel des Landkreises Bautzen. Die Stadt Hoyerswerder koordinierte die gemeinsame Beschaffung. Die neuen Fahrzeuge ersetzen teils jahrzehntealte Technik und sollen die Arbeit der Einsatzkräfte künftig erleichtern. Eines der Fahrzeuge wurde direkt nach der Übergabe einsatzbereit gemeldet.
0: Das Wetter.
1: Wolkig geht es in den Donnerstag Feierabend hinein. Die Werte liegen in der Lausitz noch bei 20 Grad. Die Werte sinken zum Abend hin aber rasch auf die 10 Grad ab. Der Freitagmorgen startet ohne Wolken mit viel Sonne und angenehmen Temperaturen. Dieser Trend setzt sich auch am Wochenende fort. 27 Grad werden zum Samstag hin erwartet. Dazu gibt's strahlenden Sonnenschein 14 Stunden lang.
0: Der Verkehrsdienst.
1: Die B156 ist zwischen Briesing und Zwillichau vollgesperrt. Die Straße wird hier grundhaft ausgebaut. Eine Umleitung ist über Groß-Dubrau ausgewiesen.
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2: Lausitzwelle am Nachmittag. Ja, gut informiert in den Tag. Ich bin Annika Hürche. Hallo!

0: Ja, es ist Donnerstag und wie jeden Donnerstag gibt es auch heute ein Kommentar der Woche. In unserer regelmäßigen Rubrik kommentiert, kommen Lausitzer Persönlichkeiten zu Wort und sagen ihre ganz persönliche Meinung zu aktuellen gesellschaftlichen Themen. Heute spricht Gabriele Hesse. Sie ist Äbtissin des Klosters St. Marienstern in Panschwitz-Kuckau. Ja, und ihr heutiges Thema lautet Pfingsten. Pfingsten gilt als Fest des Heiligen Geistes. Doch was bedeutet das heute eigentlich noch? Gabriele Hesse zieht dafür einen ungewöhnlichen Vergleich mit einem Baum und spricht über Angst, Hoffnung und die Kraft des Glaubens.
1: Kommentiert. Auf dem Gelände unseres weiträumigen Klosterareals wird jedes Jahr Ende April der Baum des Jahres gepflanzt. In diesem Jahr war es die Zitterpappel, Populus tremula, auch als Espe oder Aspe bezeichnet. Ein anspruchsloser Baum, der sich von Westeuropa bis Ostasien ausbreitet und oft auf Flächen gepflanzt wird, die durch Störungen der Vegetation wie Brände, Stürme oder Borkenkäfer geschädigt wurden. Ich stand also vor dem noch nicht sehr großen Bäumchen und bemerkte sofort, wie die Blätter zitterten, obwohl es doch windstill war. Das hatte ich so noch nie wahrgenommen. Mir fiel die Redewendung ein, du zitterst ja wie Espenlaub. Zittern wie Espenlaub. Vieles lässt uns innerlich erzittern, versetzt uns in Angst und Schrecken, raubt uns den Schlaf, die gute Laune, die Motivation. Wir machen uns häufig Sorgen und Gedanken über etwas, das noch gar nicht eingetreten ist und oft auch gar nicht eintritt. Auch ich bin da nicht ausgenommen, obwohl mir manche scherzhaft sagen, du hast doch immer göttlichen Beistand. Aber auch ich bin ein Mensch, der angefochten wird. Manchmal kleinmütig und ängstlich ist, nicht genug Vertrauen hat. Ja, manchmal bin ich auch so eine kleine Zitterpappel. Wir feiern Pfingsten. Ein Fest, mit dem die meisten Menschen nicht viel oder gar nichts anfangen können. Für sie sind es ein paar freie Tage in der schönen Frühlingszeit, die gut genutzt werden können für Ausflüge, einen Kurzurlaub, etwas mehr Schlaf. Pfingsten feiern wir 7 Wochen nach Ostern am 50. Tag, Pentekoste, wie es griechisch heißt. Auf Deutsch einfach 50. Tag. Ursprünglich ist es ein jüdisches Erntedankfest. Die Bibel schildert das mit starken Bildern. Viele Menschen waren damals in Jerusalem versammelt. Die Jünger Jesu dagegen waren, vielleicht ein wenig ängstlich, in einem Haus zusammen. Plötzlich brauste ein Wind durch die Stadt und fegte auch durch den verschlossenen Raum und öffnete Fenster und Türen. Der Heilige Geist kam in Form von Feuerzungen auf die Freunde Jesu herab. Die wurden ergriffen und entbrannten im Wortsinn für die Botschaft Gottes. Fortan konnten und wollten sie von ihrem Glauben an Jesus einfach nicht mehr schweigen. Sie bezeugten an allen Orten, in die sie kamen, Jesus ist wirklich auferstanden. Er lebt und auch wir Menschen werden nach unserem Tod auferstehen und leben. Eine ungeheuerliche Botschaft. Millionen von Menschen lassen sich seitdem von dieser Botschaft über all die Jahrhunderte hinweg ergreifen. Gestärkt, angetrieben und begeistert, erfüllt vom Heiligen Geist, nennt das die Bibel. So ist Pfingsten für mich ein Fest der Freude und der Hoffnung. Ich vertraue auf Gottes Geist, auf seine Hilfe und seinen Beistand. Ohne Pfingsten sind wir wie eine Zitterpappel, die vor sich hin zittert und wackelt. Ängstlich, nichts auf die Reihe kriegen, vor allen möglichen Sachen wirklich Angst haben, uns zu viele Gedanken machen. Pfingsten ist das Fest der Freude, der Hoffnung, des Lebendigseins, wenn Gottes Geist kommt, den wir uns ja nicht so einfach vorstellen können. Für mich ist Pfingsten ein genauso hoffnungsvolles Fest wie Ostern und Weihnachten. Ein Fest des puren Lebens. Für Sie auch?
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1: Für die Meldungen im Studio Michael Mim. Das Weiße Haus hat Berichte zurückgewiesen, wonach einem an Ebola erkrankten US-Bürger die Rückkehr in die Vereinigten Staaten verweigert worden sei. Die Washington Post hatte zuvor berichtet, der Mann sei deshalb nach Deutschland ausgeflogen worden und seine Behandlung habe sich verzögert. Aus Washington hieß es nun, diese Darstellung treffe nicht zu. Weitere Details wurden zunächst nicht genannt. Der US-Arzt wird in einer Sondereinrichtung der Charité in Berlin behandelt. Nur ein kleiner Teil des Familiennachzugs nach Deutschland entfällt tatsächlich auf Angehörige von Geflüchteten. Nach Angaben der Bundesregierung betrafen rund 13% der Entscheidungen zu entsprechenden Visa Menschen mit Flüchtlings- oder Schutzstatus in Deutschland. Die große Mehrheit der Fälle entfiel demnach auf andere Formen des Familiennachzugs. Die weltweite Klimahysterie ist jetzt ausgebremst worden. Klimaforscher haben ihre Annahmen für mögliche Extrementwicklungen der globalen Erderwärmung überarbeitet.
2: Dabei wurden einige Worst-Case-Szenarien angepasst. US-Präsident Trump wertete die Änderungen als Bestätigung seiner Kritik an sogenannten Klima-Alarmismus-Darstellungen. Zahlreiche Wissenschaftler widersprechen dieser Einschätzung jedoch deutlich und betonen, dass der Klimawandel weiterhin ein ernstes Risiko bleibt. Selbst günstigere Szenarien seien inzwischen mit größeren Unsicherheiten verbunden, so die Forscher weiter.
1: Mit einer bundesweiten Protestaktion haben Aktivisten von Extinction Rebellion gegen die Gaspolitik der Bundesregierung demonstriert. In mehreren Städten wurde das Wasser von Brunnenanlagen grün eingefärbt. Nach Angaben der Bewegung handelt es sich um eine Kunstaktion, mit der auf die Nutzung von Gas als Energieträger aufmerksam gemacht werden soll. Betroffen waren unter anderem Brunnen in Berlin, Hamburg, München, Dresden und Köln. Die Bundesregierung hat Berichte über eine mögliche Anhebung des Renteneintrittsalters auf 70 Jahre zurückgewiesen. Kanzleramtschef Frei sprach von Spekulationen und mahnte zur Vorsicht bei entsprechenden Meldungen. Hintergrund ist ein Bericht der Bild, wonach über eine weitere Erhöhung des Rentenalters diskutiert werde. Aus der Bundesregierung hieß es dazu, es gebe derzeit keine entsprechenden Entscheidungen. Von Überlegungen war nicht die Rede.
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3: Wolkig geht es in den Donnerstag Feierabend hinein. Die Werte liegen in der Lausitz noch bei 20 Grad. Die Werte sinken zum Abend hin aber rasch auf die 10 Grad ab. Der Freitagmorgen startet ohne Wolken mit viel Sonne und angenehmen Temperaturen. Dieser Trend setzt sich auch am Wochenende fort. 27 Grad werden zum Samstag hin erwartet. Dazu gibt's strahlenden Sonnenschein 14 Stunden lang.
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3: Die B156 ist zwischen Briesing und Zwillichau vollgesperrt. Die Straße wird hier grundhaft ausgebaut. Eine Umleitung ist über Groß-Dubrau ausgewiesen.
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0: In der Oberlausitz könnte schon bald eines der modernsten Forschungsprojekte Europas stehen. Das Deutsche Zentrum für Astrophysik sucht derzeit den besten Standort für ihr geplantes Untergrundlabor. Und die Entscheidung, die rückt näher. In Königswartha und Großdubrau informierten Wissenschaftler jetzt über den aktuellen Stand der Planung. Janine Bauer mit den Einzelheiten.
1: Das Deutsche Zentrum für Astrophysik, kurz DZA, befindet sich auf der Suche nach dem optimalen Standort für sein geplantes Untergrundlabor auf der Zielgeraden. Seit 2022 hat die Forschungseinrichtung an 6 Stellen Bohrungen in bis zu 250 Meter Tiefe niedergebracht. 5 dieser Bohrungen sind bereits abgeschlossen. Eine weitere bei Nauslitz in der Gemeinde Ralbitz-Rosenthal soll im Juli in Betrieb gehen. DZA-Gründungsdirektor Professor Günther Hasinger erklärt, welche Ergebnisse bereits vorliegen und welche noch fehlen.
2: Wir finden eigentlich in allen Bohrlöchern die gleiche Qualität des Steins. Wir sitzen hier auf einem Schatz, der über 20 Kilometer praktisch eine hohe Qualität des Granits hat. Der Granit ist sehr, sehr steif, sehr fest. Und er ist sehr trocken, es ist sehr wenig Wasser im Granit. Und das ist eigentlich sind sehr, sehr gute Eigenschaften für das, was wir machen wollen. Wir wollen ein Untergrundlabor bauen und wollen vielleicht auch die Möglichkeit des Einstein-Teleskops hier studieren. Und jetzt geht es letztendlich eigentlich nur noch darum, herauszufinden, wo ist die größte Ruhe. Also die Ruhe hängt natürlich auch von den äußeren Bedingungen ab, die Autos zum Beispiel oder Eisenbahnen oder was auch immer vom Menschen gemacht sind. Und hier haben wir tatsächlich jetzt über diese 20 Kilometer Granit Gebiete gefunden, die relativ ruhiger sind als andere. Und da sind wir aber jetzt noch nicht ganz fertig. Das heißt, wir sind noch an der Suche nach dem besten Standort. Aber wir wissen auf jeden Fall schon, dass wir hier wunderbar ein Low Seismic Lab einbauen können.
1: Das Einstein-Labor ist derzeit noch die große Unbekannte in den Planungen. Mit ihm sollen Gravitationswellen erforscht werden, quasi der Atem des Weltalls. Es würde die Rahmenbedingungen verändern, falls die Oberlausitz den Zuschlag erhält.
2: Das Low Seismic Lab selber würde sich natürlich in dem Granit sehr, sehr gut eignen. Aber wenn das Einstein-Teleskop in denselben Granitstock kommen würde, dann müssten wir uns mit denen irgendwie absprechen, dass wir uns gegenseitig nicht zu stark behindern. Und eine Möglichkeit wäre, dass man dann die Ähnlichkeit

0: Kritikpunkten an die Bergbautradition. Der Zeitplan erscheint recht straff.
1: Also wenn alles so läuft, wie wir uns erhoffen, würden wir mit der Genehmigungsplanung vielleicht Anfang nächsten Jahres anfangen. Dann dauert es vielleicht ein Jahr oder zwei, bis es genehmigt ist. Und dann könnten wir 28 mit dem Bau beginnen. Und wir bauen dann etwa 4 Jahre oder sowas, also 32 könnten wir das Labor eröffnen.
0: Günter Hasinger und seine Mitarbeiter machen auch immer wieder deutlich, dass ein unterirdisches Labor, in welcher Ausprägung auch immer, ein befürchtetes Atommüllendlager in der näheren Umgebung kategorisch ausschließt.
2: Einen filmischen Beitrag dazu können Sie jederzeit online auf unserer Homepage oder unserem YouTube-Kanal abrufen.

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1: Mit Chiara Bischoff. Der Schauspieler, Regisseur und Sprachförderer Greshan Barth ist verstorben. Der langjährige sorbische Künstler des Deutsch-Sorbischen Volkstheaters verstarb am 15. Mai im Alter von 91 Jahren in Hamburg. Neben seiner Arbeit als Schauspieler engagierte sich Barth auch als Förderer des sorbischen Theaternachwuchses. Besonders verdient machte er sich um die Pflege und Bewahrung der sorbischen Sprache auf der Bühne. Das Deutsch-Sorbische Volkstheater würdigte ihn als prägende Persönlichkeit der sorbischen Bühnenkunst, deren künstlerisches und menschliches Vermächtnis weit über Bautzen hinausreiche. Im Streit um die geplante Schließung der Geburtsstation am Kamenzer St. Johannes Krankenhaus wächst der politische Druck. Bautzens Landrat Udo Vitschers hat gestern Sachsens Gesundheitsministerin Petra Köpping schriftlich aufgefordert, die Schließung Ende Mai zu stoppen. Kritisiert wird unter anderem, dass die vorgeschriebene Ankündigungsfrist nicht eingehalten worden sei. Kommende Woche beschäftigt sich außerdem ein Sonderkreistag mit dem Thema. Gegen die Schließungspläne gibt es seit Wochen Proteste. Anfang Mai demonstrierten rund 900 Menschen auf dem Kamenzer Markt. Döberns Bürgermeister Jörg Rakete ist unerwartet im Alter von 51 Jahren verstorben. Das wurde am Mittwoch vom Amt Döbernland bestätigt. Seit 2008 war er ehrenamtlicher Bürgermeister der Stadt und setzte sich über viele Jahre engagiert für die Entwicklung Döberns ein. Erst 2024 wurde Jörg Rakete erneut zum Bürgermeister gewählt worden. Wie es politisch und organisatorisch in Döbern weitergeht, ist aktuell noch offen, da auch der stellvertretende Bürgermeister Detlef Schwarzlose erst vor wenigen Wochen verstarb. Auf dem Hoyerswerder Markt wurden 3 neue Feuerwehrfahrzeuge offiziell übergeben. Die moderne Einsatztechnik geht an die Ortswehr Zeisig, die Stadt Elstra sowie an die Gemeinde Spreetal. Rund 1,7 Millionen Euro wurden dafür investiert, unterstützt durch die Fördermittel des Landkreises Bautzen. Die Stadt Hoyerswerda koordinierte die gemeinsame Beschaffung. Die neuen Fahrzeuge ersetzen teils jahrzehntealte Technik und sollen die Arbeit der Einsatzkräfte künftig erleichtern. Eines der Fahrzeuge wurde direkt nach der Übergabe einsatzbereit gemeldet.
0: Das Wetter.
1: Wolkig geht es in den Donnerstag Feierabend hinein. Die Werte liegen in der Lausitz noch bei 20 Grad. Die Werte sinken zum Abend hin aber rasch auf die 10 Grad ab. Der Freitagmorgen startet ohne Wolken mit viel Sonne und angenehmen Temperaturen. Dieser Trend setzt sich auch am Wochenende fort. 27 Grad werden zum Samstag hin erwartet. Dazu gibt's strahlenden Sonnenschein 14 Stunden lang.
0: Der Verkehrsdienst.
1: Die B156 ist zwischen Briesing und Zwillichau vollgesperrt. Die Straße wird hier grundhaft ausgebaut. Eine Umleitung ist über Groß-Dubrau ausgewiesen.
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2: Hier ist Annika Hörche von der Lausitzwelle und in den nächsten Stunden bringe ich Ihnen aktuelle Infos, Service und Musik zum Durchatmen.

Kommen wir jetzt zu unserem Wunschlied für Donnerstag, den 21. Mai. Gewünscht hat sich das der Markus aus Hoyerswerda und der hat Folgendes dazu geschrieben. Ich wünsche mir Murmelbahn von Schnipo Schranke. Bei mir dreht sich im Kopf gerade alles im Kreis. Die Nummer fängt dieses rastlose Gefühl einfach perfekt ein und hilft mir total beim Abschalten. Dabei grüße ich meine Kumpel vom Club und besonders Jonas. Kopf hoch, bald ist Wochenende, wir sehen uns beim Grillen. Ja, Markus, ich fühle das total, denn manchmal rattert die Birne einfach viel zu laut. Wir schalten jetzt gemeinsam mal für 3,5 Minuten auf Durchzug und schicken die Mummel auf die Reise. Und Jonas, atme tief durch. Das Wochenende ist in Sicht. Hier sind Schnipo Schranke mit Murmelbahn.

Das war unser Wunschbox-Wunschlied. Wenn Sie auch unser Radioprogramm mitgestalten wollen, ja, dann schicken Sie doch einfach eine Mail an wunschbox@lausitzwelle.de oder einen Text über Instagram oder WhatsApp an die 03571 425 426. Und wer mag, der kann uns auch gern eine Sprachnachricht senden. Stichwort Wunschbox nicht vergessen, Lied wünschen, Grüße dalassen und dann morgens 3:45 oder nachmittags 3:45 einschalten.

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1: Mit Michael Miem. Bundeskanzler Merz will der Ukraine einen besonderen Status innerhalb der Europäischen Union anbieten. Nach seinem Vorschlag könnte das Land schneller, enger an die EU angebunden werden, ohne sofort Vollmitglied zu werden. Geplant ist demnach eine stärkere Beteiligung an europäischen Institutionen, allerdings zunächst ohne vollständige Stimm- und Mitgliedsrechte. Hintergrund sind die Forderungen der Ukraine nach einem beschleunigten EU-Beitritt. Das Weiße Haus hat Berichte zurückgewiesen, wonach einem an Ebola erkrankten US-Bürger die Rückkehr in die Vereinigten Staaten verweigert worden sei. Die Washington Post hatte zuvor berichtet, der Mann sei deshalb nach Deutschland ausgeflogen worden und seine Behandlung habe sich verzögert. Aus Washington hieß es nun, diese Darstellung treffe nicht zu. Weitere Details wurden zunächst nicht genannt. Der US-Arzt wird in einer Sondereinrichtung der Charité in Berlin behandelt. Nur ein kleiner Teil des Familiennachzugs nach Deutschland entfällt tatsächlich auf Angehörige von Geflüchteten. Nach Angaben der Bundesregierung betrafen rund 13% der Entscheidungen zu entsprechenden Visa Menschen mit Flüchtlings- oder Schutzstatus in Deutschland. Die große Mehrheit der Fälle entfiel demnach auf andere Formen des Familiennachzugs. Mit einer bundesweiten Protestaktion haben Aktivisten von Extinction Rebellion gegen die Gaspolitik der Bundesregierung demonstriert. In mehreren Städten wurde das Wasser von Brunnenanlagen grün eingefärbt. Nach Angaben der Bewegung handelt es sich um eine Kunstaktion, mit der auf die Nutzung von Gas als Energieträger aufmerksam gemacht werden soll. Betroffen waren unter anderem Brunnen in Berlin, Hamburg, München, Dresden und Köln. Die Bundesregierung hat Berichte über eine mögliche Anhebung des Renteneintrittsalters auf 70 Jahre zurückgewiesen. Kanzleramtschef Frei sprach von Spekulationen und mahnte zur Vorsicht bei entsprechenden Meldungen. Hintergrund ist ein Bericht der Bild, wonach über eine weitere Erhöhung des Rentenalters diskutiert werde. Aus der Bundesregierung hieß es dazu, es gebe derzeit keine entsprechenden Entscheidungen. Von Überlegungen war nicht die Rede.
0: Das Wetter.
2: Wolkig geht es in den Donnerstag Feierabend hinein. Die Werte liegen in der Lausitz noch bei 20 Grad. Die Werte sinken zum Abend hin aber rasch auf die 10 Grad ab. Der Freitagmorgen startet ohne Wolken mit viel Sonne und angenehmen Temperaturen. Dieser Trend setzt sich auch am Wochenende fort. 27 Grad werden zum Samstag hin erwartet. Dazu gibt's strahlenden Sonnenschein 14 Stunden lang.
0: Der Verkehrsdienst.
2: Die B156 ist zwischen Briesing und Zwillichau vollgesperrt. Die Straße wird hier grundhaft ausgebaut. Eine Umleitung ist über Groß-Dubrau ausgewiesen.
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3: Raus aus dem Job, rein in den Feierabend. Ich bin Annika Höche. Schön, dass Sie Lausitzwelle eingeschaltet haben.

0: ist Donnerstagnachmittag, es ist 16:45 und Sie wissen bestimmt, was das jetzt heißt.
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0: In unserer CD der Woche haben wir den zeitgenössischen deutschen Liedermacher und Musikkabarettisten Jakob Heymann und sein Album Voller Akkus, leere Herzen. Heymann wurde 1987 in Bochum geboren und während seiner pädagogischen Ausbildung brachte er sich selbst das Gitarre, Klavierspielen und den Gesang bei. Ab 2013 stand er dann regelmäßig auf der Bühne. Ja, und heute hören wir seinen Song Menschenleben. Aufgrund seiner Beliebtheit brachte Heymann im August 25 eine eigenständige Menschenleben-Live-Single auf den Markt. Das Lied wird bei seinen Konzerten häufig solo am Klavier oder an der Gitarre vorgetragen, teils auch spontan von Gastmusikern begleitet. Wir hören jetzt aber in die Albumversion. Hier ist Menschenleben von Jakob Heymann

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1: Mit mir, Chiara Bischoff, hallo. In Glättwitz geht der Neubau der Feuerwehr seiner Fertigstellung entgegen. Rund 600.000 Euro investierte die Gemeinde Schipkau in das neue Gerätehaus samt Nebenanlagen. Der Großteil der Kosten wurde dabei durch Fördermittel des Landes Brandenburg gedeckt. Nach rund 9 Monaten Bauzeit entsteht in der Ortsmitte eine moderne Fahrzeughalle mit 2 Stellplätzen, die am 6. Juni im Rahmen der diesjährigen Radsternfahrt offiziell gefeiert werden. Der Schauspieler, Regisseur und Sprachförderer Greshan Barth ist verstorben. Der langjährige sorbische Künstler des Deutsch-Sorbischen Volkstheaters verstarb am 15. Mai im Alter von 91 Jahren in Hamburg. Neben seiner Arbeit als Schauspieler engagierte sich Barth auch als Förderer des sorbischen Theaternachwuchses. Besonders verdient machte er sich um die Pflege und Bewahrung der sorbischen Sprache auf der Bühne. Das Deutsch-Sorbische Volkstheater würdigte ihn als prägende Persönlichkeit der sorbischen Bühnenkunst, deren künstlerisches und menschliches Vermächtnis weit über Bautzen hinausreiche. Im Streit um die geplante Schließung der Geburtsstation am Kamenzer St. Johannes Krankenhaus wächst der politische Druck. Bautzens Landrat Udo Vitschers hat gestern Sachsens Gesundheitsministerin Petra Köpping schriftlich aufgefordert, die Schließung Ende Mai zu stoppen. Kritisiert wird unter anderem, dass die vorgeschriebene Ankündigungsfrist nicht eingehalten worden sei. Kommende Woche beschäftigt sich außerdem ein Sonderkreistag mit dem Thema. Gegen die Schließungspläne gibt es seit Wochen Proteste. Anfang Mai demonstrierten rund 900 Menschen auf dem Kamenzer Markt. Döberns Bürgermeister Jörg Rakete ist unerwartet im Alter von 51 Jahren verstorben. Das wurde am Mittwoch vom Amt Döbernland bestätigt. Seit 2008 war er ehrenamtlicher Bürgermeister der Stadt und setzte sich über viele Jahre engagiert für die Entwicklung Döberns ein. Erst 2024 wurde Jörg Rakete erneut zum Bürgermeister gewählt worden. Wie es politisch und organisatorisch in Döbern weitergeht, ist aktuell noch offen, da auch der stellvertretende Bürgermeister Detlef Schwarzlose erst vor wenigen Wochen verstarb.
0: Das Wetter.
1: Wolkig geht es in den Donnerstag Feierabend hinein. Die Werte liegen in der Lausitz noch bei 20 Grad. Die Werte sinken zum Abend hin aber rasch auf die 10 Grad ab. Der Freitagmorgen startet ohne Wolken mit viel Sonne und angenehmen Temperaturen. Dieser Trend setzt sich auch am Wochenende fort. 27 Grad werden zum Samstag hin erwartet. Dazu gibt's strahlenden Sonnenschein 14 Stunden lang.
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1: Die B156 ist zwischen Briesing und Zwillichau vollgesperrt. Die Straße wird hier grundhaft ausgebaut. Eine Umleitung ist über Groß-Dubrau ausgewiesen.
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0: Heute ist Donnerstag, der 21. Mai. Ja, und auch für diesen Tag hat Bernd Vogawa ein Kalenderblatt für Sie parat.
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2: Repräsentanten von 7 europäischen Fußballverbänden gründeten am 21. Mai 1904 in Paris den internationalen Fußballverband FIFA. England, das Mutterland des Fußballs, blieb wegen der französischen Beteiligung der Gründung fern. Die englischen Verbände hatten sich bereits 1863 zu einer Football Association zusammengeschlossen. Die FIFA ist zuständig für die alle 4 Jahre stattfindende Fußball-Weltmeisterschaft und die olympischen Fußballturniere. Sitz der Vereinigung ist Zürich. Charles Lindbergh hat den Atlantik als erster Mensch der Welt in einem Non-Stop-Alleinflug überquert. Ganze 8 Meter lang, 14 Meter Spannweite und 1705 Liter Treibstoff. Das waren die Eckdaten der eigens für diesen Flug vom US-Flugzeugbauer Ryan Airlines hergestellten einmotorigen Maschine. Am 21. Mai 1927 landete der US-amerikanische Pilot mit seinem Flugzeug Spirit of St. Louis nach 33 Stunden und 30 Minuten Flugzeit in Paris. Die zurückgelegte Flugstrecke von New York bis Paris beträgt rund 5810 Kilometer. Lindbergh ging damit in die Geschichte der Luftfahrt ein. Stuttgart-Stammheim, Ort für einen der aufsehenerregendsten Strafprozesse in der westdeutschen Nachkriegsgeschichte, der Baader-Meinhof-Prozess. Am 21. Mai 1975 begannen die Verhandlungen gegen die führenden Köpfe der RAF. Eine große Mehrheit der Bundesbürger war sich einig, dass den wohl gefährlichsten 4 Menschen des Landes der Prozess gemacht wurde. Gudrun Enslin, Andreas Baader, Ulrike Meinhof und Jan Karl Raspe, die Anführer der Roten Armee-Fraktion. Insgesamt fielen den Anschlägen der Gruppe rund 30 Menschen zum Opfer. Als das Urteil schließlich am 28. April 1977 nach 192 Verhandlungstagen gesprochen wurde, saßen auf der Anklagebank nur noch 3 Personen. Ulrike Meinhof hatte sich im Mai 76 in ihrer Zelle das Leben genommen. Raspe, Baader und Enslin wurden zu lebenslänglichen Freiheitsstrafen verurteilt, denen sie allerdings, wie schon Ulrike Meinhof, durch Selbsttötung entgingen.
0: Vielen Dank, Bernd. Ich will mich noch fix von Ihnen verabschieden. Nach der Sendung kommt noch von 17 bis 18 Uhr Total Deutsch, das Musikspezial mit der, sagen wir mal, etwas anderen Deutschstunde. Und morgen früh ab um 6 bin ich wieder für Sie am Mikrofon beim fröhlichen Wecker Ihrer Lausitzwelle. Haben Sie also noch einen schönen Abend und machen Sie es gut.

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1: Mit Michael Miem. Bundeskanzler Merz will der Ukraine einen besonderen Status innerhalb der Europäischen Union anbieten. Nach seinem Vorschlag könnte das Land schneller, enger an die EU angebunden werden, ohne sofort Vollmitglied zu werden. Geplant ist demnach eine stärkere Beteiligung an europäischen Institutionen, allerdings zunächst ohne vollständige Stimm- und Mitgliedsrechte. Hintergrund sind die Forderungen der Ukraine nach einem beschleunigten EU-Beitritt. Das Weiße Haus hat Berichte zurückgewiesen, wonach einem an Ebola erkrankten US-Bürger die Rückkehr in die Vereinigten Staaten verweigert worden sei. Die Washington Post hatte zuvor berichtet, der Mann sei deshalb nach Deutschland ausgeflogen worden und seine Behandlung habe sich verzögert. Aus Washington hieß es nun, diese Darstellung treffe nicht zu. Weitere Details wurden zunächst nicht genannt. Der US-Arzt wird in einer Sondereinrichtung der Charité in Berlin behandelt. Nur ein kleiner Teil des Familiennachzugs nach Deutschland entfällt tatsächlich auf Angehörige von Geflüchteten. Nach Angaben der Bundesregierung betrafen rund 13% der Entscheidungen zu entsprechenden Visa Menschen mit Flüchtlings- oder Schutzstatus in Deutschland. Die große Mehrheit der Fälle entfiel demnach auf andere Formen des Familiennachzugs. Mit einer bundesweiten Protestaktion haben Aktivisten von Extinction Rebellion gegen die Gaspolitik der Bundesregierung demonstriert. In mehreren Städten wurde das Wasser von Brunnenanlagen grün eingefärbt. Nach Angaben der Bewegung handelt es sich um eine Kunstaktion, mit der auf die Nutzung von Gas als Energieträger aufmerksam gemacht werden soll. Betroffen waren unter anderem Brunnen in Berlin, Hamburg, München, Dresden und Köln. Die Bundesregierung hat Berichte über eine mögliche Anhebung des Renteneintrittsalters auf 70 Jahre zurückgewiesen. Kanzleramtschef Frei sprach von Spekulationen und mahnte zur Vorsicht bei entsprechenden Meldungen. Hintergrund ist ein Bericht der Bild, wonach über eine weitere Erhöhung des Rentenalters diskutiert werde. Aus der Bundesregierung hieß es dazu, es gebe derzeit keine entsprechenden Entscheidungen. Von Überlegungen war nicht die Rede.
0: Das Wetter.
2: Wolkig geht es in den Donnerstag Feierabend hinein. Die Werte liegen in der Lausitz noch bei 20 Grad. Die Werte sinken zum Abend hin aber rasch auf die 10 Grad ab. Der Freitagmorgen startet ohne Wolken mit viel Sonne und angenehmen Temperaturen. Dieser Trend setzt sich auch am Wochenende fort. 27 Grad werden zum Samstag hin erwartet. Dazu gibt's strahlenden Sonnenschein 14 Stunden lang.
0: Der Verkehrsdienst.
2: Die B156 ist zwischen Briesing und Zwillichau vollgesperrt. Die Straße wird hier grundhaft ausgebaut. Eine Umleitung ist über Groß-Dubrau ausgewiesen.
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1: Mit mir, Chiara Bischoff. Hallo. In Glättwitz geht der Neubau der Feuerwehr seiner Fertigstellung entgegen. Rund 600.000 Euro investierte die Gemeinde Schipkau in das neue Gerätehaus samt Nebenanlagen. Der Großteil der Kosten wurde dabei durch Fördermittel des Landes Brandenburg gedeckt. Nach rund 9 Monaten Bauzeit entsteht in der Ortsmitte eine moderne Fahrzeughalle mit 2 Stellplätzen, die am 6. Juni im Rahmen der diesjährigen Radsternfahrt offiziell gefeiert werden. Der Schauspieler, Regisseur und Sprachförderer Krešan Bart ist verstorben. Der langjährige sorbische Künstler des Deutsch-Sorbischen Volkstheaters verstarb am 15. Mai im Alter von 91 Jahren in Hamburg. Neben seiner Arbeit als Schauspieler engagierte sich Bart auch als Förderer des sorbischen Theaternachwuchses. Besonders verdient machte er sich um die Pflege und Bewahrung der sorbischen Sprache auf der Bühne. Das Deutsch-Sorbische Volkstheater würdigte ihn als prägende Persönlichkeit der sorbischen Bühnenkunst, deren künstlerisches und menschliches Vermächtnis weit über Bautzen hinausreiche. Im Streit um die geplante Schließung der Geburtsstation am Kamenzer St. Johannes Krankenhaus wächst der politische Druck. Bautzens Landrat Udo Vicas hat gestern Sachsens Gesundheitsministerin Petra Köpping schriftlich aufgefordert, die Schließung Ende Mai zu stoppen. Kritisiert wird unter anderem, dass die vorgeschriebene Ankündigungsfrist nicht eingehalten worden sei. Kommende Woche beschäftigt sich außerdem ein Sonderkreistag mit dem Thema. Gegen die Schließungspläne gibt es seit Wochen Proteste. Anfang Mai demonstrierten rund 900 Menschen auf dem Kamenzer Markt. Döberns Bürgermeister Jörg Rakete ist unerwartet im Alter von 51 Jahren verstorben. Das wurde am Mittwoch vom Amt Döbernland bestätigt. Seit 2008 war er ehrenamtlicher Bürgermeister der Stadt und setzte sich über viele Jahre engagiert für die Entwicklung Döberns ein. Erst 2024 wurde Jörg Rakete erneut zum Bürgermeister gewählt worden. Wie es politisch und organisatorisch in Döbern weitergeht, ist aktuell noch offen, da auch der stellvertretende Bürgermeister Detlef Schwarzlose erst vor wenigen Wochen verstarb.
0: Das Wetter.
1: Wolkig geht es in den Donnerstag Feierabend hinein. Die Werte liegen in der Lausitz noch bei 20 Grad. Die Werte sinken zum Abend hin aber rasch auf die 10 Grad ab. Der Freitagmorgen startet ohne Wolken mit viel Sonne und angenehmen Temperaturen. Dieser Trend setzt sich auch am Wochenende fort. 27 Grad werden zum Samstag hin erwartet. Dazu gibt's strahlenden Sonnenschein 14 Stunden lang.
0: Der Verkehrsdienst.
1: Die B156 ist zwischen Briesing und Zwillichau vollgesperrt. Die Straße wird hier grundhaft ausgebaut. Eine Umleitung ist über Groß-Dubrau ausgewiesen.
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1: 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Die Nummer der Lausitzwelle Verkehrshotline ist die 03571-425-426. Wir geben Ihre Infos dann an alle anderen weiter. Gute Fahrt.
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